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1: Ich bin Ursula Winkler. In der Ukraine und in Russland läuft inzwischen die Zeit, in der eine von US-Präsident Trump vermittelte dreitägige Waffenruhe greifen soll. Dabei war nicht sofort klar, ob die Kampfhandlungen tatsächlich bereits eingestellt wurden. Trump hatte die Waffenruhe und einen Gefangenenaustausch unerwartet und sehr knapp vorher angekündigt.
2: Trump hatte die Präsidenten der Ukraine und Russlands, Zelensky und Putin, jeweils persönlich um die Waffenruhe gebeten. Er sei sehr froh, dass sie zugestimmt hätten, schrieb Trump. Hoffentlich sei dies der Anfang vom Ende eines sehr langen und tödlichen Krieges. Die Verhandlungen für ein endgültiges Kriegsende gingen weiter, jeden Tag käme man näher ans Ziel, meinte Trump. Tatsächlich aber waren die Verhandlungen zuletzt in Stocken geraten. Tina Eck, USA.
1: Nach dem vorläufigen Aus der Entlastungsprämie durch den Bundesrat hält Finanzminister Klingbeil an Finanzhilfen für die Bürger fest. Man werde mit den Bundesländern weiter im Gespräch bleiben, sagte er bei einem Besuch in Kanada. Die Länderkammer hatte die geplante steuerfreie Beschäftigtenprämie von 1.000 Euro gestoppt.
3: Wir haben als Bundesregierung für diese Entlastungsprämie geworben und wir sind uns auch einig, dass wir etwas für die Menschen machen wollen. Und dieser Weg wird weitergehen. Nochmal, die Hand ist ausgestreckt. Das Ziel muss doch sein, dass man sich da jetzt nicht im Klein-Klein zerlegt, sondern dass man jetzt schnell an die Bürgerinnen und Bürger ein Signal sendet. Wir wollen euch unterstützen mit den Ländern, mit den Arbeitgebern, mit den Gewerkschaften zusammen. Müssen Lösungen gefunden werden. Das steht für mich im Mittelpunkt.
1: Finanzminister Klingbeil. Bundesumweltminister Schneider bereitet ein Verbot von Einweg-E-Zigaretten vor. Er werde noch in diesem Jahr ein entsprechendes Gesetz vorlegen. Die Einweggeräte sollen dann in Deutschland nicht mehr verkauft werden dürfen. Schneider begründete das angestrebte Verbot mit der Gefahr von Bränden, die von den Einweg-E-Zigaretten ausgehen. Sie würden häufig einfach über den Hausmüll entsorgt und führten dann zu Bränden in den Müllentsorgungsanlagen. Nachfüllbare Geräte sollen von dem geplanten Verbot nicht betroffen sein. Zum Fußball. Borussia Dortmund hat sich am Abend vorzeitig die Vizemeisterschaft in der Bundesliga gesichert. Der BVB gewann zu Hause mit 3:2 gegen Eintracht Frankfurt. Die Hessen müssen um die Qualifikation für den Europacup fürchten.
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1: Ich bin Ursula Winkler. In der Ukraine und in Russland läuft inzwischen die Zeit, in der eine von US-Präsident Trump vermittelte dreitägige Waffenruhe greifen soll. Dabei war nicht sofort klar, ob die Kampfhandlungen tatsächlich bereits eingestellt wurden. Trump hatte die Waffenruhe und einen Gefangenenaustausch unerwartet und sehr knapp vorher angekündigt. In Moskau ist heute die traditionelle Militärparade zum Tag des Sieges der Sowjetunion über Hitler-Deutschland geplant. Nach dem überraschenden Nein des Bundesrats zur geplanten steuerfreien Entlastungsprämie will die Bundesregierung jetzt nach Lösungen suchen. Sie hält weiter an dem Plan fest, Beschäftigte wegen der hohen Energiepreise zusätzlich zu entlasten.
2: Die Bundesregierung bedauert das Nein des Bundesrats und will jetzt zusammen mit den Ländern nach einer Lösung suchen. Vor allem die SPD hält aber weiter an der Prämie fest und sagt, die 1.000 Euro wären für Millionen Beschäftigte ein wichtiges Zeichen gewesen. Das sieht auch der Sozialverband Deutschland so. Gerade bei den aktuell hohen Alltagskosten wie Mobilität oder Energie hätte das vielen Menschen wirklich geholfen, heißt es. Ob und wann die Prämie am Ende jetzt kommt, wird sich erst noch zeigen. Zoe Tessovali, Nachrichtenredaktion.
1: Das US-Verteidigungsministerium hat damit begonnen, neue Akten zu UFOs zu veröffentlichen. Es sei die erste Veröffentlichung bisher geheimer Akten zu nicht identifizierten anomalen Phänomenen. Das teilte das Pentagon in Washington mit.
3: Auf der Pentagon-UFO-Webseite sind nun rund 160 Dateien über außerirdische Phänomene für jedermann zugänglich. Es gibt viele Schwarz-Weiß-Aufnahmen von unbekannten Flugobjekten, viele davon auch schon ziemlich alt. Das amerikanische Volk solle sich selbst ein Bild davon machen, was man an nicht identifizierten Luftphänomenen, Flugobjekten und möglichem außerirdischen Leben über die Jahre gesammelt habe, erklärte Präsident Trump und wünschte viel Spaß dabei. Neben dem Pentagon sind auch die NASA, das FBI und verschiedene Geheimdienste an der UFO-Dokumentation beteiligt. Tina Eck, USA.
1: Zum Fußball. Borussia Dortmund hat sich am Abend vorzeitig die Vizemeisterschaft in der Bundesliga gesichert. Der BVB gewann zu Hause mit 3:2 gegen Eintracht Frankfurt. Die Hessen müssen nun um die Qualifikation für den Europacup fürchten.
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1: Ich bin Ursula Winkler. In der Ukraine und in Russland läuft inzwischen die Zeit, in der eine von US-Präsident Trump vermittelte dreitägige Waffenruhe greifen soll. Dabei war nicht sofort klar, ob die Kampfhandlungen tatsächlich bereits eingestellt wurden. Trump hatte die Waffenruhe und einen Gefangenenaustausch unerwartet und sehr knapp vorher angekündigt. In Moskau ist heute die traditionelle Militärparade zum Tag des Sieges der Sowjetunion über Hitler-Deutschland geplant. Die umstrittene Riester-Rente bekommt einen Nachfolger. Der Bundesrat hat neue Regeln für die staatlich geförderte private Altersvorsorge beschlossen. Ziel ist es, wieder mehr Menschen zum privaten Sparen für die Rente zu motivieren.
2: Neu ist vor allem, Sparer können künftig selbst entscheiden, wie viel Risiko sie eingehen wollen. Es gibt sichere Modelle mit vollständiger Garantie, aber auch Varianten mit weniger Absicherung und dafür höheren Renditechancen. Der Staat unterstützt das Ganze weiter mit Zuschüssen. Besonders Familien profitieren zusätzlich über Kinderzulagen. Auch Selbstständige können die staatlich geförderte Altersvorsorge nutzen. Hintergrund ist die Sorge, dass die gesetzliche Rente allein für viele Menschen später nicht mehr reichen wird. Zoe Tassovali, Nachrichtenredaktion.
1: Aus Protest gegen eine mögliche Rückkehr zur Wehrpflicht sind bundesweit Zehntausende Schülerinnen und Schüler auf die Straße gegangen. Unter dem Motto Schulstreik gegen die Wehrpflicht gab es in vielen Städten Demonstrationen. Die Bundeswehr hat derweil bereits erste Rekruten gewonnen, wie das Verteidigungsministerium mitteilte.
3: Seit Januar fragt die Bundeswehr 18-Jährige aktiv, ob sie Lust hätten auf einen Wehrdienst. Über 200.000 Briefe wurden schon verschickt. Junge Männer müssen antworten, Frauen können es freiwillig tun und das machen bislang nur sehr wenige. Die Quote liege bei nur rund 3%. Von den angeschriebenen Männern hätten etwa 86% den Fragebogen fristgerecht beantwortet. Diejenigen, die nicht reagieren, bekommen eine Erinnerung. Wer sich weiter nicht rührt, dem droht ein Bußgeld von 250 Euro. Thomas Bremser, Nachrichtenredaktion.
1: Zum Fußball. Borussia Dortmund hat sich am Abend vorzeitig die Vizemeisterschaft in der Bundesliga gesichert. Der BVB gewann zu Hause mit 3:2 gegen Eintracht Frankfurt. Die Hessen müssen um die Qualifikation für den Europacup fürchten.
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1: Ich bin Katrin Müller. In Russland und der Ukraine läuft inzwischen die Zeit, in der eine von US-Präsident Trump vermittelte dreitägige Waffenruhe greifen soll. Aber noch ist nicht klar, ob die Kampfhandlungen wirklich eingestellt wurden. Trump hatte die Waffenruhe und einen Gefangenenaustausch unerwartet und sehr knapp vorher angekündigt.
2: Trump hatte die Präsidenten der Ukraine und Russlands, Zelensky und Putin, jeweils persönlich um die Waffenruhe gebeten. Er sei sehr froh, dass sie zugestimmt hätten, schrieb Trump. Hoffentlich sei dies der Anfang vom Ende eines sehr langen und tödlichen Krieges. Die Verhandlungen für ein endgültiges Kriegsende gingen weiter. Jeden Tag käme man näher ans Ziel, meinte Trump. Tatsächlich aber waren die Verhandlungen zuletzt in Stocken geraten. Aus den USA, Tina Eck.
1: Das von einem Hunter-Virus-Ausbruch betroffene Kreuzfahrtschiff Hondius soll voraussichtlich morgen auf Teneriffa ankommen. Das teilte der Veranstalter mit. Die Planungen für die Ankunft inklusive Untersuchungen und Quarantäneprozeduren würden von verschiedenen Organisatoren verantwortet, darunter von der Weltgesundheitsorganisation. Der Betreiber erklärte, derzeit zeige niemand an Bord Symptome. Die WHO sprach von 6 bestätigten Hunter-Virus-Fällen und 2 Verdachtsfällen. 3 dieser 8 Personen sind gestorben. Wegen drohender Lücken in der Kerosinversorgung warnt die Arbeitsgemeinschaft Deutscher Verkehrsflughäfen vor möglichen Flugstreichungen und Preiserhöhungen. Hauptgeschäftsführer Ralf Beisel rechnete bei der Welt am Sonntag mit Streichungen, vor allem bei Low-Cost-Airlines und touristisch weniger bedeutsamen Zielen.
3: Aktuell schaffen es viel weniger Öltransporte durch die Straße von Hormus. Die Kerosinpreise seien seit mehr als 2 Monaten doppelt so hoch wie vor dem Iran-Krieg, sagt Verbandschef Beisel. Er rechnet nicht damit, dass sie bald wieder sinken. Aber zu diesen Preisen rechnen sich viele Flüge für die Airlines nicht mehr. Der Verband geht davon aus, dass einige Ziele ganz gestrichen werden, andere seltener angeflogen werden und zu höheren Preisen. Im besten Fall bleiben in diesem Jahr die Passagierzahlen dem Verband nach gleich. Im schlimmsten Szenario müssen an den deutschen Airports Millionen Flüge gestrichen werden. Ursula Winkler, Nachrichtenredaktion.
1: Zum Fußball. Borussia Dortmund hat sich am Abend vorzeitig die Vizemeisterschaft in der Bundesliga gesichert. Der BVB gewann zu Hause mit 3:2 gegen Eintracht Frankfurt. Die Hessen müssen um die Qualifikation für den Europacup fürchten.
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1: Ich bin Katrin Müller. In Russland und der Ukraine läuft inzwischen die Zeit, in der eine von US-Präsident Trump vermittelte dreitägige Waffenruhe greifen soll. Aber noch ist nicht klar, ob die Kampfhandlungen wirklich eingestellt wurden. Russland feiert heute mit einer großen Militärparade auf dem Roten Platz in Moskau den Tag des Sieges der Sowjetunion über Hitler-Deutschland. Heute, am 9. Mai 1945, wurde in Russland die Kapitulation Nazi-Deutschlands bekannt. In Deutschland einen Tag vorher.
2: Die Militärparade in diesem Jahr ist anders als früher. Zwar marschieren wieder tausende Soldaten an Kreml-Chef Putin vorbei über den Roten Platz, Panzer und andere Militärfahrzeuge fehlen aber. Der Kreml begründete dies mit Terrorgefahr, gemeint sind ukrainische Drohnen. Doch es gibt noch einen Grund für das Fehlen. Die schweren Waffen haben sich im Krieg gegen die Ukraine nicht bewährt. Bei der Parade würden sie die Russen eher ärgern als mit Stolz erfüllen. Aus Moskau, Andrei Balin.
1: Nach dem vorläufigen Aus der Entlastungsprämie durch den Bundesrat hält Bundesfinanzminister Klingbeil an Finanzhilfen für die Bürger fest. Man werde mit den Bundesländern weiter im Gespräch bleiben, sagte Klingbeil bei einem Besuch in Kanada.
3: Wir haben als Bundesregierung für diese Entlastungsprämie geworben und wir sind uns auch einig, dass wir etwas für die Menschen machen wollen. Und dieser Weg wird weitergehen. Nochmal, die Hand ist ausgestreckt. Das Ziel muss doch sein, dass man sich da jetzt nicht im Klein-Klein zerlegt, sondern dass man jetzt schnell an die Bürgerinnen und Bürger ein Signal sendet.
1: Gestern hatte die Länderkammer die vom Bund geplante steuerfreie Beschäftigtenprämie von 1.000 Euro gestoppt. Laut der Länder können sich viele Unternehmen die Prämie angesichts der schwierigen Wirtschaftslage nicht leisten. Und den Ländern und Kommunen würden dadurch Steuereinnahmen entgehen. Nach den dramatischen Szenen in einer Bank in Rheinland-Pfalz in Sinzig läuft die Fahndung nach dem Täter oder den Tätern auf Hochtouren. Die Ermittler gehen von mindestens einem Verdächtigen aus, der den Mitarbeiter einer Geldtransportfirma abgepasst und ihm einen Bargeldbehälter abgenommen haben soll. Er könnte auch einen Komplizen gehabt haben. Zum Fußball. Borussia Dortmund hat in der Bundesliga die Vizemeisterschaft eingefahren. Zum Auftakt des vorletzten Spieltags setzte sich der BVB mit 3:2 gegen Frankfurt durch. Damit ist den Borussen Rang 2 nicht mehr zu nehmen. Die Eintracht verpasst den Sprung auf Rang 7, der die Chance auf einen Platz im Europapokal bietet.
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6: Willkommen in einer neuen Woche hier bei ET-Radio, dein Eurotransportradio. In der Fernfahrershow, beim Fliegen auf der Schiene oder in der Logistik tut sich gerade richtig viel und zwar gleichzeitig. Bei der Lufthansa läuft ein radikaler Umbau, weniger Flüge, weniger Kurzstrecke, dafür mehr Fokus auf Effizienz. Parallel sorgt die Deutsche Bahn im Norden für Geduldsproben. Einer der wichtigsten Strecken wird jetzt wochenlang zur Baustelle. Und auch in der Logistik gibt es Diskussionen. Der chinesische Konzern Costco will bei einem Hamburger Unternehmen einsteigen, aber der Verfassungsschutz schaut genau hin. Ob Luftschiene oder Hafen, die Branche steht gerade massiv unter Veränderungsdruck. Da werden wir heute mal drauf schauen. Ich bin André Sahorn. Willkommen am Montag.
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1: Die Fernfahrershow heute am Montag. Bei der Lufthansa steht ein radikaler Umbau an und der trifft vor allem das Kerngeschäft. Die Führung des Konzerns will die Strukturen deutlich verschlanken und effizienter machen. Ein erster Schritt. Die Regionaltochter Cityline wird geschlossen. Das sorgt intern ordentlich für Unruhe, denn viele Beschäftigte kritisieren die Entscheidung und sprechen von Vertrauensverlust. Doch das Management bleibt auf dem Kurs. Hintergrund ist vor allem ein Problem auf der Kurzstrecke. Hier schreibt die Kernmarke seit längerem Verluste. Deshalb wird jetzt das sogenannte Zubringernetz neu organisiert, also die Flüge, die Passagiere zu großen Drehkreuzen wie Frankfurt oder München. Bislang gab es hier viele Überschneidungen. Teilweise wurden mehrere Hubs parallel angesteuert, was die Kosten nach oben treibt. Künftig soll das deutlich reduziert werden. Konkret heißt das weniger Strecken, weniger Flüge und auch weniger Flugzeuge. Mehr als 20 Kurzstreckenjets können aus der Flotte verschwinden. Schon jetzt wurden rund 20.000 Flüge aus dem Programm genommen. Parallel baut der Konzern andere Bereiche aus, zum Beispiel die Ferienflugtochter Discover Airlines, die zusätzliche Langstreckenjets erhalten soll. Das zeigt, Wachstum findet statt, aber nicht mehr unbedingt in der klassischen Kernmarke. Unterm Strich steht ein klarer Kurs. Die Lufthansa will effizienter werden, Kosten senken und ihr Netzwerk neu ausrichten. Der Konzern baut sich gerade grundlegend um und das wird intern und extern noch für Diskussionen sorgen.
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1: Die Fernfahrershow heute am Montag. Pendler und Reisende im Norden brauchen jetzt wieder starke Nerven. Die Deutsche Bahn hat ab dem 1. Mai neue Bauarbeiten auf einer der wichtigsten Strecke des Landes zwischen Hamburg und Hannover in Angriff genommen. Die Verbindung gilt chronisch überlastet und ist zentral für Personen- und Güterverkehr, vor allem für Transporte vom Hamburger Hafen Richtung Süden. Bis Mitte Juli kommt es deshalb zu massiven Einschränkungen. In mehreren Phasen werden Gleise, Weichen und Oberleitungen erneuert. Zeitweise wird die Strecke sogar komplett gesperrt. Für Fahrgäste bedeutet das längere Reisezeiten, Umleitungen und zusätzliche Umstiege. Viele Regionalzüge fallen ganz aus. Im Fernverkehr wird großräumig umgeleitet. Auch der Güterverkehr ist betroffen, mit möglichen Verzögerungen in den Lieferketten. Als Ersatz setzt die Bahn auf Busse und eingeschränkte Zugverbindungen auf Teilstrecken. Die Bauarbeiten sind Teil einer größeren Strategie. Die Strecke soll langfristig stabiler und leistungsfähiger werden. Denn klar ist, die Belastung liegt jetzt schon über der Kapazitätsgrenze. Kurzfristig wird's ungemütlich, langfristig soll das Netz aber wieder topfit werden. Ja, und das wird wahrscheinlich bis 2036 bzw. 2038 dauern.
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1: Die Fernfahrershow heute am Montag. Ein geplanter Einstieg aus China sorgt aktuell für Diskussionen in der deutschen Logistikbranche und ruft sogar den Verfassungsschutz auf den Plan. Der chinesische Staatskonzern Costco will rund 80% des Hamburger Logistikunternehmens Zippel-Gruppe übernehmen. Das Bundeskartellamt hat bereits grünes Licht gegeben, doch sicher ist der Deal damit noch nicht. Laut Recherchen vom NDR und WDR gibt es erhebliche Sicherheitsbedenken. Das Bundesamt für Verfassungsschutz warnt intern vor einem wachsenden Einfluss Chinas auf kritischer Infrastruktur, vor allem im Bereich Häfen und Logistik. Der Hintergrund: Costco ist bereits an einem Containerterminal im Hamburger Hafen beteiligt. Mit der Übernahme von Zippel könnte der Konzern künftig noch stärker in die gesamte Lieferkette eingreifen, also von der Abfertigung im Hafen bis hin zum Weitertransport ins Hinterland. Genau diese Kombination gilt als strategisch sensibel. Die Bundesregierung prüft den Einstieg deshalb aktuell mit einem sogenannten Investitionsverfahren. Dabei geht es vor allem um die Frage, ob die Übernahme Auswirkungen auf die öffentliche Sicherheit haben könnte. Solche Prüfungen nehmen zu. Allein im vergangenen Jahr gab es so viele Verfahren wie noch nie. Am Ende entscheidet das Bundeskabinett und es zeigt sich, der Fall ist mehr als nur ein normaler Unternehmensdeal. Er hat auch eine geopolitische Dimension. Es geht hier nicht nur um Logistik, sondern auch um Einfluss auf zentrale Infrastruktur in Europa.
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1: Ich bin Katrin Müller. In Russland und der Ukraine läuft inzwischen die Zeit, in der eine von US-Präsident Trump vermittelte dreitägige Waffenruhe greifen soll. Aber noch ist nicht klar, ob die Kampfhandlungen wirklich eingestellt wurden. Trump hatte die Waffenruhe und einen Gefangenenaustausch unerwartet und sehr knapp vorher angekündigt.
2: Trump hatte die Präsidenten der Ukraine und Russlands, Zelensky und Putin, jeweils persönlich um die Waffenruhe gebeten. Er sei sehr froh, dass sie zugestimmt hätten, schrieb Trump. Hoffentlich sei dies der Anfang vom Ende eines sehr langen und tödlichen Krieges. Die Verhandlungen für ein endgültiges Kriegsende gingen weiter, jeden Tag käme man näher ans Ziel, meinte Trump. Tatsächlich aber waren die Verhandlungen zuletzt in Stocken geraten. Aus den USA, Tina Eck.
1: Wegen drohender Lücken in der Kerosinversorgung warnt die Arbeitsgemeinschaft Deutscher Verkehrsflughäfen vor möglichen Flugstreichungen und Preiserhöhungen. Hauptgeschäftsführer Ralf Beisel rechnete bei der Welt am Sonntag mit Streichungen, vor allem bei Low-Cost-Airlines und touristisch weniger bedeutsamen Zielen.
3: Aktuell schaffen es viel weniger Öltransporte durch die Straße von Hormuz. Die Kerosinpreise seien seit mehr als 2 Monaten doppelt so hoch wie vor dem Iran-Krieg, sagt Verbandschef Beisel. Er rechnet nicht damit, dass sie bald wieder sinken. Aber zu diesen Preisen rechnen sich viele Flüge für die Airlines nicht mehr. Der Verband geht davon aus, dass einige Ziele ganz gestrichen werden, andere seltener angeflogen werden und zu höheren Preisen. Im besten Fall bleiben in diesem Jahr die Passagierzahlen dem Verband nach gleich. Im schlimmsten Szenario müssen an den deutschen Airports Millionen Flüge gestrichen werden. Ursula Winkler, Nachrichtenredaktion.
1: Nach den dramatischen Szenen in einer Bank in Rheinland-Pfalz in Sinzig läuft die Fahndung nach dem Täter oder den Tätern auf Hochtouren. Die Ermittler gehen von mindestens einem Verdächtigen aus, der den Mitarbeiter einer Geldtransportfirma abgepasst und ihm einen Bargeldbehälter abgenommen haben soll. Er könnte auch einen Komplizen gehabt haben. Zum Fußball. Borussia Dortmund hat sich am Abend vorzeitig die Vizemeisterschaft in der Bundesliga gesichert. Der BVB gewann zu Hause mit 3:2 gegen Eintracht Frankfurt. Die Hessen müssen um die Qualifikation für den Europacup fürchten.
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6: Und weiter geht's in den Montag in der Fernfahrershow. Gute Zahlen trotz schwieriger Zeiten. Der dänische Logistikkonzern DSV wächst kräftig, vor allem dank der Übernahme von DB Schenker. Im Straßengüterverkehr geht's richtig nach oben, aber Luft- und Seefracht schwächeln wegen geopolitischer Spannungen. Und während die Logistik versucht, stabil zu bleiben, wird's für Verbraucher beim Tanken kompliziert. 17 Cent Entlastung pro Liter sind angekündigt, doch viel davon kommt wirklich nicht an. Wir werden da mal drauf schauen, denn zwischen Politik, Großhandel, Raffinerien, Zapfsäule bleibt oft ein Teil der Ersparnis auf der Strecke. Also da werden wir dann mal zum Schluss der Sendung mit meinem Kollegen Sven Bagel aus dem Hauptstadtstudio Berlin mal drauf schauen. Ja, und mein Name ist André Sahorn und ich wünsche euch einen fantastischen Start in die neue Woche.
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1: Die Fernfahrershow heute am Montag. Der dänische Logistikkonzern DSV legt einen echten Wachstumssprung hin und das hat vor allem einen Grund, die Übernahme von DB Schenker. Im ersten Quartal dieses Jahres konnte DSV Umsatz und Ergebnis deutlich steigern. Besonders stark lief der Straßengüterverkehr. Hier hat sich das Ergebnis mehr als verdoppelt. Der Treiber, die Integration von Schenker, die in vielen Ländern schon weit fortgeschritten ist. Aber ganz zu Grund läuft es noch nicht in allen Bereichen. In der Luft- und Seefracht gab es einen leichten Rückgang. Gründe sind unter anderem sinkende Margen, aber auch geopolitische Spannen, etwa im Nahen Osten, die Lieferketten komplizierter machen. Ganz anders sieht es in der Kontraktlogistik aus. Hier wächst das Geschäft kräftig, unter anderem durch eine bessere Auslastung der Lager und neue Aufträge. DSV spricht selbst von einem robusten Geschäftsmodell, das auch in unsicheren Zeiten funktioniert, bleibt der zentrale Faktor. Mehr als 50 Länder sind bereits eingebunden. Bis Ende dieses Jahres soll der Prozess abgeschlossen sein. Langfristig erwartet der Konzern Milliardeneinsparungen durch Synergien. Trotz aller Unsicherheiten hält DSV an seiner Prognose fest und zeigt sich flexibel, wenn sich Märkte oder Lieferketten verändern. Die Fusion zahlt sich aus, so ein Unternehmenssprecher, aber geopolitische Risiken bleiben ein entscheidender Faktor für die Logistikbranche.
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0: Der Montag hier bei ET Radio, dein Euro-Transportradio. Ihr hört die Fernfahrershow. Tanken bleibt teuer. 17 Cent pro Liter klingt zwar nach einer spürbaren Entlastung an der Zapfsäule. Doch die entscheidende Frage ist, wie viel kommt davon wirklich am Ende beim Bürger an? Denn zwischen politischer Entscheidung und tatsächlichem Spritpreis liegen mehrere Stufen, vom Großhandel bis hin zur Tankstelle. Und genau da zeigt sich, ein Teil der Entlastung versickert oft im System. Wie groß dieser Effekt ist und warum nicht immer der volle Betrag beim Kunden landet, ja, da fragen wir doch mal unseren Experten in Berlin, Sven Bagel aus dem Hauptstadtstudio. Sven, ist dieser Tankrabatt verpufft oder kommt er wirklich beim Bürger an?
1: Also soweit ich das überblicken kann, ist der Tankrabatt mehr oder weniger verpufft. Ich bin gerade vorbeigefahren an einer Shell-Tankstelle, an meiner Shell-Tankstelle hier in Berlin-Schöneberg. Und da lag dann tatsächlich der Dieselpreis wieder bei 2,24 und das war ungefähr der Stand vom Mittwoch. Das ist dann nicht unbedingt erquicklich für die Leute, die tanken. Und es gibt aber auch Hinweise darauf, dass also teilweise Esso hält sich offensichtlich momentan, zumindest hier in der Berliner Innenstadt, noch daran. Und das ist natürlich super, super spannend. Aber wir müssen wirklich die ganze Woche über abwarten. Und das werden wir natürlich beide gut beobachten.
0: Ja, und die Gründe, die werden wir gleich nochmal auseinanderdröseln. Also Sven, bleib fein in der Leitung.
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3: Hallo zusammen, ich bin Martin Hottinger. Dem Dieseldiebstahl vorbeugen, sehr schwierig. Da gibt's nichts zum Vorbeugen. Letztendlich kann man eigentlich nur Schadensbegrenzung betreiben, denn wenn einer Diesel will, dann holt er sich den auch. Egal, was es kostet, der bohrt Löcher in den Tank, der bricht die Schlösser auf, der stanzt Löcher rein. Insofern hat man nachher wesentlich mehr Schaden, als der Diesel wert ist. Und insofern einfach nur Tankdeckel drauf und gut und immer wieder mal gucken und aufmerksam sein, natürlich, ist ganz klar. Auch nach verdächtigen Fahrzeugen gucken, Kleintransporter etc., die sich auf irgendeinem Parkplatz rumschleichen. Aber ansonsten wäre das vermessen, irgendwie einen adäquaten Vorbeugetipp zu geben. Und noch was, an jedem ersten Mittwoch im Monat an der A4 bei Bautzen auf dem Rasthof Oberlausitz in Fahrtrichtung Dresden. Fernfahrer Stammtisch.
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0: Die Fernfahrershow heute am Montag. Viele haben gehofft, dass der Kraftstoffpreis durch die politische Entscheidung wenigstens ein bisschen unter 2 Euro fallen. Doch wenn man auf die Preistafeln der Tankstellen schaut, steht vielerorts immer noch eine 2 davor und dann auch sogar noch eine 1. Sven Bagel in Berlin. Der ADAC hat vorgerechnet, der sogenannte Tankrabatt soll den Mineralölkonzernen jetzt noch weitere 3 Cent auf die 6 Cent Marge, die sie ja zusätzlich noch bekommen, wieder in die Taschen fließen.
1: Das kann ich mir beileibe gut vorstellen, weil das ist, wie gesagt, ich habe hier eine Tankstelle in Berlin, die hat sich tatsächlich dran gehalten, aber ansonsten, was ich hier in Berlin erlebe und was auch in Brandenburg und je ländlicher es wird, desto weniger Tankrabatt, also desto weniger werden die 16,7 Cent, um genau zu bleiben, werden die abgegeben. Und das ist tatsächlich mein Eindruck, dass das tatsächlich, also 3 Cent, ja, da hat der ADAC konservativ geschätzt und nicht progressiv geschätzt. Also ich kann mir das gut vorstellen.
0: Tankstellenvertreter und Mineralölkonzerne verweisen darauf hin, dass der Kraftstoff ja noch zum alten Preis eingekauft worden ist, also noch zur vollen Steuer. Und deshalb können sie die Preise nicht einfach so weitergeben. Also ich finde das irgendwie hanebüchen. Denn sie haben ja damals eben halt den Sprit noch für den alten Preis eingekauft, bevor es dann auf dem Weltmarkt richtig teuer ging, und haben dann die Knete mitgenommen. Also da passt doch irgendwas hinten und vorne
1: nicht. Genau, da passt vorne und hinten und überhaupt gar nicht zusammen. Und wie gesagt, die berühmten Radiesienernte in Nicaragua spielt dann auch noch ein Spiel, wenn es sein muss, und die Erdbeerernte in Brandenburg. Und darum muss der Ölpreis und der Benzinpreis an der Tankstelle steigen. Und die haben das damals schon nicht weitergegeben, sondern haben also die alten Spritpreise, die sie eingekauft haben, gar nicht beachtet, sondern 24 Stunden später war plötzlich der Spritpreis oben. Und umgekehrt geht es halt dann sehr viel langsamer. Also das ist eigentlich ganz klar ein Fall für das Kartellamt.
0: Aber das Kartellamt ist ja nur für die Marktregulierung zuständig und nicht für die Preisstruktur.
1: Das ist genau das Problem, was der arme Andreas Mundt, der Präsident des Bundeskartellamtes, seit 17 Jahren im Amt, der wurde jetzt die letzten Jahre überhaupt nicht beachtet, das hat überhaupt nicht stattgefunden. Und der sagt immer wieder, wir sind eine Wettbewerbsbehörde, wir müssen nur darauf achten, dass es keine Preisabsprachen und so weiter gibt. Wir sind keine Preisaufsichtsbehörde. Und der wird jetzt in dieser Woche wieder richtig gefragt sein, aus dem einfachen Grund, wir haben Bundestagssitzungswoche, wir haben Bundesratssitzungswoche oder Bundesratssitzung am Freitag, und da werden die ganzen Politiker, die sich jetzt am Wochenende sehr, sehr schön zurückgehalten haben, keinen, da war überhaupt nichts zu hören, sie haben zu allem Möglichen geäußert, nur nicht dazu, und die werden jetzt alle gleich wieder krähen, oh, der Bundeskartellamt, Bundeskartellamt, Bundeskartellamt, die können da nichts machen, weil sie müssen erstmal die ganzen Daten auswerten und so weiter und so fort, und das ist halt mehr als Mathematik und Arithmetik zusammen, das alles auszuwerten und dann nachzuweisen, dass es tatsächlich Preisabsprachen gab.
0: Also, da sind wir mittendrin in Klartext Berlin, heute ab 10 Uhr hier bei ET Radio, dein Euro-Transportradio. Und welche Themen hast du sonst noch auf der Agenda?
1: Ich habe heute unter anderem Chancengleichheit in Deutschland, nämlich das fängt schon im Kindergarten an, geht über die Grundschule weiter und so weiter, bis doch oben, bis zur gymnasialen Abschluss, und da gibt es in Deutschland eine Schieflage, die ist weltweit einmalig. Und dann habe ich in der ersten Stunde dazu noch die große Diskussion um den Abzug der 5000 US-Soldaten aus Deutschland, und da gibt es einen Riesenmehä. Ich meine, wir haben hier 39.000 US-Soldaten, wenn da 5000 fehlen, ich glaube nicht, dass wir das merken, und dazu werden wir gleich bei uns im Klartext ein bisschen drüber sprechen.
0: Also ich will dafür wetten, wenn ich deine Sendung heute höre, dann werde ich garantiert sagen, Schulzeit? Das war doch schon zu meiner Kindergarten- und Schulzeit so. Ist es so?
1: André, das ist das große Geheimnis. Auch hier in West-Berlin. Die Sachen, die da besprochen wurden, kenne ich alle aus meiner Schulzeit, und zwar von der Grundschule an.
0: Na gut, okay, dann sind wir mal gespannt. Also Klartext Berlin heute am Montag ab 10 Uhr. Und das war's mit der Fernfahrershow für heute. Ich darf euch auf jeden Fall noch ans Herz legen, Transport im Netz heute ab 16 Uhr. Und ich bin ab 18 Uhr wieder mit der Montagsausgabe bei euch und morgen am Dienstag wieder frisch um 7. Ich grüße nicht nur euch ins Fahrerhaus, sondern ich grüße auch nach Berlin ins Hauptstadtstudio. Ciao, tschüss allerseits.
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1: Ich bin Katrin Müller. Ärztepräsident Klaus Reinhardt wirbt für eine frühere Einführung der geplanten Zuckerabgabe auf Getränke wie Limonaden und Colas. Sie sei richtig und längst überfällig, sagte er der deutschen Presseagentur. Die Bundesregierung will die neue Abgabe auf gezuckerte Getränke erst 2028 einführen.
2: Stark gezuckerte Getränke dürften deutlich teurer werden, wenn die Steuer kommt. Das soll einen Anreiz schaffen, sich gesünder zu ernähren. Die positiven Effekte treten dabei nicht sofort auf, sondern erst nach einigen Jahren, sagt der Ärztepräsident. Ziel ist es laut Reinhardt aber nicht, die Softdrinks teurer zu machen. Die Hersteller sollen weniger Zucker nutzen. Mehr als die Hälfte der Menschen in Deutschland ist übergewichtig. Die Folgen reichen von Diabetes über Herz-Kreislauf-Erkrankungen bis hin zu Karies. Thomas Bremser, Nachrichtenredaktion.
1: In Russland und der Ukraine läuft inzwischen die Zeit, in der eine von US-Präsident Trump vermittelte dreitägige Waffenruhe greifen soll. Aber noch ist nicht klar, ob die Kampfhandlungen wirklich eingestellt wurden. Russland feiert heute mit einer großen Militärparade auf dem Roten Platz in Moskau den Tag des Sieges der Sowjetunion über Hitler-Deutschland. Heute am 9. Mai 1945 wurde in Russland die Kapitulation Nazi-Deutschlands bekannt. In Deutschland einen Tag vorher.
3: Die Militärparade in diesem Jahr ist anders als früher. Zwar marschieren wieder tausende Soldaten an Kreml-Chef Putin vorbei über den Roten Platz, Panzer und andere Militärfahrzeuge fehlen aber. Der Kreml begründete dies mit Terrorgefahr, gemeint sind ukrainische Drohnen. Doch es gibt noch einen Grund für das Fehlen. Die schweren Waffen haben sich im Krieg gegen die Ukraine nicht bewährt. Bei der Parade würden sie die Russen eher ärgern als mit Stolz erfüllen. Aus Moskau, André Balin.
1: Nach den dramatischen Szenen in einer Bank in Rheinland-Pfalz in Sinzig läuft die Fahndung nach dem Täter oder den Tätern auf Hochtouren. Die Ermittler gehen von mindestens einem Verdächtigen aus, der den Mitarbeiter einer Geldtransportfirma abgepasst und ihm einen Bargeldbehälter abgenommen haben soll. Er könnte auch einen Komplizen gehabt haben. Zum Fußball. Borussia Dortmund hat in der Bundesliga die Vizemeisterschaft eingefahren. Zum Auftakt des vorletzten Spieltags setzte sich der BVB mit 3:2 gegen Frankfurt durch. Damit ist den Borussen Rang 2 nicht mehr zu nehmen. Die Eintracht verpasst den Sprung auf Rang 7, der die Chance auf einen Platz im Europapokal bietet.
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1: Ich bin Katrin Müller. Im Schutz einer von den USA vermittelten Waffenruhe kann Russlands Präsident Putin heute die traditionelle Militärparade zum Tag des Sieges in Moskau abnehmen. US-Präsident Trump teilte gestern unerwartet mit, Putin und der ukrainische Staatschef Selenskyj hätten seiner Bitte um eine dreitägige Waffenruhe bis zum 11. Mai zugestimmt. Auch sollten jeweils 1.000 Kriegsgefangene ausgetauscht werden, schrieb Trump auf seiner Plattform Truth Social. Für Fernzüge der Deutschen Bahn gibt es ab heute Last-Minute-Tickets zu kaufen. Sie sollen immer samstags und sonntags für Fahrten in der jeweils folgenden Woche gebucht werden können. Die Bahn will damit neue Kundengruppen ansprechen.
2: Die Bahn verspricht Preise ab 7 Euro für den Fernverkehr. Wer seine gewünschte Verbindung eingibt, muss aber nicht unbedingt auf diese Tiefpreise stoßen, denn sie sind nur für Züge verfügbar, in denen die Auslastung relativ gering ist. Die Wahrscheinlichkeit, ein Schnäppchen zu ergattern, ist also besonders hoch abseits der Hauptreisezeiten. Die Aktionspreise sind auf der Homepage und in der App mit einer Krone gekennzeichnet. Die Last-Minute-Tickets soll es zunächst bis September geben. Die Bahncard-Rabatte werden berücksichtigt. Thomas Bremser, Nachrichtenredaktion.
1: Die einen schimpfen auf das Bürokratiemonster EU mit den vielen Regeln, die anderen finden genau das gut, mit Blick auf Wirtschaft und sehen das gerade jetzt in diesen unruhigen Zeiten als überlebenswichtig an, mit anderen EU-Ländern eine Staatengemeinschaft zu bilden. Heute ist Europatag und da lohnt sich auch ein Blick zurück auf das, was die EU doch auch alles geschafft hat.
3: Die EU hat eine ganze Reihe von Erfolgen vorzuweisen. Da ist diese Freizügigkeit ohne Grenzkontrollen im Schengen-Raum für gut 400 Millionen Menschen. Da ist der Euro, da ist der Binnenmarkt. Das bedeutet einheitliche Regeln für alle Wirtschaftsbereiche. Es gibt massive Investitionen der EU in den Klimaschutz und die EU sieht sich auch als Garant der Grundrechte und als Garantie für den Frieden, weil sie Konflikte zwischen Staaten entschärft. Aus Brüssel, Dieter Ebeling.
1: Ärztepräsident Klaus Reinhardt wirbt für eine frühere Einführung der geplanten Zuckerabgabe auf Getränke wie Limonaden und Colas. Sie sei richtig und längst überfällig, sagte der Chef der Bundesärztekammer, der dpa. Die positiven gesundheitlichen Effekte treten demnach nicht sofort ein, sondern zeigen sich erst nach einigen Jahren. Reinhardt fordert deshalb, die Abgabe möglichst zügig einzuführen und nicht erst wie von der Bundesregierung geplant 2028.
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6: Und los geht's in den Dienstag hier in der Fernfahrershow. Mehr Kontrolle, mehr Tempo, ein klarer Blick in die Zukunft der Logistik. Der Konzern Kühne und Nagel setzt auf Echtzeit-Tracking und KI, um Lieferketten transparenter zu machen. Gleichzeitig zeigt die DHL Group, trotz Krisen läuft das Paketgeschäft, während das klassische Briefgeschäft weiter schwächelt. Und beim Branchentreff wird deutlich, die Branche steht vor dem nächsten großen Wandel, weg vom Diesel hin zur Elektrologistik. Die Branche steht vor dem nächsten großen Wandel, weg vom Diesel hin zur Elektrologistik. Ich bin André Sahorn, willkommen in der Runde.
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1: Willkommen zur Dienstagsausgabe der Fernfahrershow. Mehr Überblick, mehr Kontrolle und das in Echtzeit. Der Logistikkonzern Kühne und Nagel baut sein digitales Kundenportal deutlich aus. Im Fokus steht das Tracking-System MyKN. Damit können Unternehmen ihre Sendungen weltweit live verfolgen. Ob per Schiff, Flugzeug oder LKW, der Status der Ware ist jederzeit abrufbar. Und das wird immer wichtiger, denn globale Lieferketten stehen weiter unter Druck durch geopolitische Konflikte, überlastete Häfen und Verzögerungen im Transport. Genau hier setzt das System an. Mit KI-gestützten Prognosen lassen sich Ankunftszeiten inzwischen ziemlich genau vorhersagen, mit einer Genauigkeit von bis zu 95%. Das hilft Unternehmen, besser zu planen, Lagerkosten zu senken und Produktionsprozesse stabil zu halten. Besonders spannend ist das für Industrien wie Automotive, Pharma oder Elektronik, also überall dort, wo Just-in-Time-Lieferungen entscheidend sind. Auch E-Commerce-Unternehmen profitieren, wenn sie international versenden. Ein weiteres Plus: Sensoren in Containern liefern zusätzliche Daten, etwa zu Temperatur oder Feuchtigkeit. Gerade bei empfindlichen Waren ein echter Vorteil. Aber klar ist auch, das System ist eher etwas für größere Unternehmen mit komplexen Lieferketten. Für kleine Betriebe oder rein nationale Transporte ist der Aufwand oft zu hoch und Zusatzfunktionen kosten extra. Fazit: Digitale Echtzeittransparenz wird zum entscheidenden Faktor in der Logistik und Anbieter wie Kühne und Nagel setzen genau hier an, um ihre Kunden durch unsichere Zeiten zu navigieren.

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0: Der Dienstag hier bei ET Radio, dein Eurotransportradio. Ihr hört die Fernfahrershow. Überraschend starke Zahlen bei der DHL Group. Der Logistikriese ist deutlich besser ins Jahr gestartet als erwartet. Im ersten Quartal steigt der Gewinn um gut 8% auf rund 1,5 Milliarden Euro und auch der freie Cashflow legt kräftig zu. Damit zeigt sich, trotz globaler Krisen, etwa durch den Iran-Konflikt, bleibt das Geschäftsmodell stabil. Vor allem das Paketgeschäft läuft weiter rund, getrieben vom boomenden Onlinehandel. Aber nicht überall sieht es gut aus. Im klassischen Briefgeschäft sinkt die Profitabilität weiter. Die Menschen schreiben einfach immer weniger Briefe. Zwar steigt der Umsatz im Bereich Post und Paket leicht, doch das operative Ergebnis geht zurück. Heißt mehr Sendungen, aber weniger Ertrag. DHL reagiert darauf mit Sparmaßnahmen und sieht sich insgesamt auf Kurs. Die Jahresziele wurden bestätigt. Unterm Strich zeigt sich, Pakete treiben das Geschäft, während das Briefgeschäft zunehmend zum Problem wird.
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2: Hallo in die Runde. Mein Name ist Peter Lang vom Polizeipräsidium Osthessen in Fulda. Ich moderiere den hessischen Fernfahrerstammtisch. Mein Tipp für euch, schaut doch mal auf unserer Homepage vorbei. Unter www.fernfahrerstammtisch.de findet ihr Informationen zu den Stammtischen und weitere interessante Informationen und Links. Solltet ihr Fragen und Anregungen haben, geht das ganz einfach über das Kontaktformular. Meine Kollegen haben für euch bundesweit die Fernfahrerstammtische organisiert. Die Termine findet ihr auf unserer Homepage www.fernfahrerstammtisch.de. Mich übrigens könnt ihr treffen jeden ersten Mittwoch im Monat zum hessischen Stammtisch auf dem SVG Autohof in Kirchheim ab 18 Uhr.
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1: Der Dienstag hier in der Fernfahrershow. CO2 AD, die Logistik steht vor dem Umbruch. Beim Branchentreff Flotte in Düsseldorf war klar zu hören, der Abschied vom Diesel ist keine Frage mehr des Ob, sondern nur noch des Wann. Experten aus der Praxis, unter anderem von DAF Trucks, sind sich einig, die Technik ist längst so weit. Moderne E-LKW schaffen inzwischen Reichweiten von bis zu 500 Kilometern und sind damit auch im Fernverkehr angekommen. Für viele Unternehmen wird Elektromobilität damit wirtschaftlich attraktiv. Stichwort geringere Betriebskosten, stabilere Energiepreise und Vorteile bei der Maut. Doch so klar der Trend ist, der Weg dorthin bleibt holprig. Ein großes Problem, die Infrastruktur. Viele Unternehmen wollen ihre Flotten elektrifizieren, scheitern aber an fehlender Netzkapazität oder langen Genehmigungsverfahren. Ohne schnellen Ausbau der Stromnetze wird die Transformation deutlich gebremst. Hierzu kommen regulatorische Hürden. In Deutschland gibt es Kritik an strengen Vorgaben bei Nutz- und Achslasten, gerade im Vergleich zu anderen EU-Ländern. Doch das erschwert den Einsatz von E-Lkw zusätzlich. Aber auch der Ausbau der Ladeinfrastruktur ist komplex. Bestehende Standorte lassen sich oft nur schwer umrüsten. Schnelle Lösungen gibt es meist nur auf der grünen Wiese. Fazit: Die Fahrzeuge sind bereit. Jetzt muss die Infrastruktur nachziehen, denn klar ist, die Logistik wird in Zukunft elektrisch.
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1: Ich bin Katrin Müller. Ärztepräsident Klaus Reinhardt wirbt für eine frühere Einführung der geplanten Zuckerabgabe auf Getränke wie Limonaden und Colas. Sie sei richtig und längst überfällig, sagte er der deutschen Presseagentur. Die Bundesregierung will die neue Abgabe auf gezuckerte Getränke erst 2028 einführen.
2: Stark gezuckerte Getränke dürften deutlich teurer werden, wenn die Steuer kommt. Das soll einen Anreiz schaffen, sich gesünder zu ernähren. Die positiven Effekte treten dabei nicht sofort auf, sondern erst nach einigen Jahren, sagt der Ärztepräsident. Ziel ist es laut Reinhardt aber nicht, die Softdrinks teurer zu machen. Die Hersteller sollen weniger Zucker nutzen. Mehr als die Hälfte der Menschen in Deutschland ist übergewichtig. Die Folgen reichen von Diabetes über Herz-Kreislauf-Erkrankungen bis hin zu Karies. Thomas Bremser, Nachrichtenredaktion.
1: Russland feiert aktuell in Moskau mit einer Militärparade den Tag des Sieges über Nazi-Deutschland und das im Schutze einer Feuerpause. Die hatte US-Präsident Donald Trump vermittelt. Die Waffenruhe kommt besonders dem russischen Präsidenten Putin gelegen.
3: Auf dem Roten Platz hat hier in Moskau unter extremen Sicherheitsvorkehrungen die große Militärparade begonnen. Kreml-Chef Putin nimmt die Parade aus Angst vor ukrainischen Drohnenangriffen, diesmal ohne Panzer und Raketen ab. Bisher hält auch die von US-Präsident Trump vermittelte Waffenruhe. Der abgespeckte Aufmarsch mit weniger Gästen als sonst gilt auch als Symbol für die Lage in Russlands Angriffskrieg gegen die Ukraine. Moskau ist bei der Invasion durch Gegenangriffe Kiews zunehmend unter Druck. Aus Moskau, Ulf Mauder.
1: Altersvorsorge per Aktie bleibt für viele Menschen in Deutschland ein Tabu, trotz neuer staatlicher Förderung. Weniger als die Hälfte der Erwerbstätigen hält es für unwahrscheinlich, ein gefördertes Altersvorsorgedepot zu eröffnen. Das ergab eine YouGov-Umfrage für die Postbank. Ab Januar soll es neue Möglichkeiten geben, privat und staatlich gefördert über ein Altersvorsorgedepot für den Ruhestand vorzusorgen. Die britische Sängerin Bonnie Tyler ist nach einer Notoperation in Portugal in ein künstliches Koma versetzt worden. Ein auf ihrer Website veröffentlichtes Statement bestätigte entsprechende Berichte. Das künstliche Koma soll ihre Genesung unterstützen, heißt es in der Mitteilung. Die 74-Jährige war in einem Krankenhaus in Faro am Darm operiert worden. Die Operation sei gut verlaufen und sie erhole sich. Aber inzwischen habe sich ihr Zustand durch eine Infektion verschlechtert, hieß es.
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6: Und weiter geht's in Stunde 2 der Fernfahrershow. Hightech hält Einzug in die Lagerlogistik. Der Händler Fressnapf setzt mit einem Mega-Logistikzentrum auf Robotik, Automatisierung und nachhaltige Energie. Gleichzeitig treibt auch Swisslog die Entwicklung weiter voran mit neuen Shuttle-Systemen, die Lager noch flexibler und effizienter machen. Fazit: Die Logistik wird immer smarter, automatisierter und vor allem leistungsfähiger. Oder anders gesagt, die Zukunft des Lagers fährt längst autonom. Damit werden wir uns unter anderem in dieser Stunde beschäftigen. André Sahorn wünscht euch eine gute Fahrt.
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0: Der Dienstag hier bei ET-Radio, dein Eurotransportradio in der Fernfahrershow. Hightech für die Heimtierlogistik. Der Händler Fressnapf hat ein neues hochmodernes Logistikzentrum in Nörvenich eröffnet und setzt dabei auf Vollautomatisierung. Auf rund 72.000 Quadratmetern entsteht hier die zentrale Drehscheibe für das E-Commerce-Geschäft in mehreren europäischen Ländern. Herzstück der Anlage ein sogenanntes Autostore System mit rund 260 Robotern, die Waren automatisch einlagern, sortieren und für den Versand vorbereiten. Schon jetzt zum Start können täglich bis zu 40.000 Pakete verschickt werden, perspektivisch sogar bis zu 60.000. Und auch beim neuen Thema Nachhaltigkeit geht der Standort neue Wege. Das Gebäude erfüllt den DNGB-Platin-Standard, wird mit Wärmepumpen beheizt und nutzt eine große Photovoltaik Anlage zur Stromversorgung. Neben der Technik bringt das Projekt auch Jobs. Bis zu 500 Arbeitsplätze sollen hier entstehen. Für Fressnapf ist das ein klarer Schritt in Richtung Zukunft, vor allem im Onlinehandel, der weiter stark wächst. Unterm Strich zeigt sich, Automatisierung, Nachhaltigkeit und E-Commerce wachsen immer stärker zusammen. Und genau darauf setzt Fressnapf mit seinem neuen Logistikzentrum.
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0: Willkommen zur Fernfahrershow, heute am Dienstag. Mehr Tempo, mehr Flexibilität im Lager. Der Intralogistik-Spezialist Swisslog erweitert sein Portfolio für automatisierte Palettenlager. Neu im Programm ist das System Agile Store, ein sogenanntes Vier-Wege-Shuttle. Heißt konkret, die kleinen Transportfahrzeuge können sich nicht nur vor- und zurück bewegen, sondern auch seitlich und sogar zwischen verschiedenen Ebenen wechseln. Das macht das System deutlich flexibler als klassische Lagerlösungen. Der Vorteil, der vorhandene Platz kann besser genutzt werden und Materialflüsse laufen effizienter und vollautomatisch. Gerade in komplexen Lagerumgebungen, zum Beispiel mit ungewöhnlichen Gebäudeformen, spielt das System seine Stärken aus. Ziel ist es auch, den Einsatz von Gabelstaplern zu reduzieren und Abläufe stärker zu digitalisieren. Agile Store ergänzt dabei bestehende Systeme wie PowerStore und Vectura und rundet das Angebot im Bereich automatisierter Palettenlager ab. Das Ergebnis: Die Intralogistik wird immer smarter und flexible automatisierte Systeme werden zum entscheidenden Wettbewerbsvorteil.
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2: Grüßt euch zusammen, mein Name ist Martin Huttinger. Technische Tipps, ganz wichtig, dass man unterwegs die Räder immer wieder mal zu gucken, sind die Radmutter noch fest. Auch da gibt es ganz günstige Mittel, das sind die sogenannten Radmutterkontrollen. Kunststoffteile, die kann man aufstecken, die sind mit Pfeilen versehen und wenn die auf jedem Rad drauf sind, dann sehe ich sofort mit einem Blick, ob sich da irgendwas verändert hat. Also das wäre eine günstige und sehr sinnvolle Investition. Da kann man vielleicht auch mal mit dem Chef reden, ob er die paar Cent noch übrig hat. Und wichtig ist natürlich auch immer wieder mal nach der Beleuchtung zu gucken. Vor allen Dingen sie auch mal sauber zu machen, gerade bei schlechten Wetterverhältnissen verschmutzt das alles recht schnell. Und dann fährt man halt mal mit einem Lappen über die Scheinwerfer und über die Rückleuchten und dann ist die Welt auch schon wieder in Ordnung. Solche Informationen bekommt ihr natürlich auch beim Fernfahrerstammtisch. An der A4 bei Bautzen in Fahrtrichtung Dresden, jeden ersten Mittwoch im Monat ab 18 Uhr.
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1: Der Dienstag hier bei ET-Radio, dein Eurotransportradio, die Fernfahrershow. Ja, und die ist schon fast wieder zu Ende, aber Dienstag ist Transport im Netztag. Und da gebe ich doch mal rüber zu meinem Kollegen Jochen Diekmann. Jochen, was gibt's heute bei dir?
2: Hallo André, hallo liebe Kopfhörer. Mein Gast bei Transport im Netz ist diese Woche noch

0: Noch ein zweites Mal Björn Hohmann. Den hatten wir schon vor ungefähr 2 Monaten. US-Trucker, also eigentlich ist er ein Deutscher, der nach Kanada ausgewandert ist und jetzt immer Kanada und USA mit dem Truck bereist. Und darüber hatten wir schon mal eine Sendung gemacht und am Ende der Sendung festgestellt, dass noch so viele Fragen offen geblieben sind, dass wir noch eine Sendung machen möchten und die wird jetzt nachgereicht.
1: Ja, und warum ausgerechnet zum zweiten Mal?
0: Ja, André, das ist nett, dass du nachfragst, was für mich überhaupt die Auswahlkriterien sind. Also ich versuche natürlich irgendwie ein allgemeines Bild von der Branche zu zeigen und von den vielfältigen Aspekten, die dieser Fahrerberuf mit sich bringt. Wir hatten ja nun schon, weiß ich nicht, vom Busfahrer über Tanker, dann haben wir die anderen Transportbranchen schon gehabt. Und die Idee, den Björn jetzt noch ein zweites Mal zu holen, den Flo hatte mir eigentlich der Carsten Glaschig ins Ohr gesetzt, unser treuester Hörer. Der Carsten interessiert sich nämlich so für diese Ice Road Trucker. Und ich wusste, dass der Björn das viele Monate gemacht hat. Und darum geht jetzt auch schwerpunktmäßig die zweite Sendung mit ihm um das Ice Road Trucking. Der hat das jetzt gerade beendet, jetzt ist die Saison vorbei. Und wir blicken zurück auf anstrengende Tage, die ihm aber wohl viel Spaß gemacht und viel Geld gebracht haben. Transport im Netz, zu Gast Björn Hohmann zum zweiten Mal. Ich bin Jochen Diekmann, wir sprechen uns noch.
1: Heute von 13 bis 15 Uhr hier bei ET-Radio, dein Euro-Transportradio. Mich gibt es wieder ab 18 Uhr mit der Dienstagsausgabe der Fernfahrershow und morgen am Mittwoch, da feiern wir wieder Bergfest. Mit der Mittwochsausgabe und das Ganze ab 7. André Sahorn wünscht euch einen fantastischen Dienstag und kommt gut in den Mittwoch.
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1: Ich bin Katrin Müller. Die Kassenärzte erwarten wegen der geplanten Einsparungen im Gesundheitswesen im kommenden Jahr deutlich weniger Behandlungen in den Arztpraxen. Nach Berechnungen der kassenärztlichen Vereinigungen wären durch die geplanten Sparmaßnahmen rund 46 Millionen Behandlungsfälle nicht finanziert. Hausärzte und Allgemeinmediziner, die bisher im Schnitt etwa 1000 Patientinnen und Patienten pro Quartal behandelten, könnten demnach nur noch etwa 900 Fälle behandeln. Für Fernzüge der Deutschen Bahn gibt es ab heute Last-Minute-Tickets zu kaufen. Sie sollen immer samstags und sonntags für Fahrten in der jeweils folgenden Woche gebucht werden können. Die Bahn will damit neue Kundengruppen ansprechen.
2: Die Bahn verspricht Preise ab 7 Euro für den Fernverkehr. Wer seine gewünschte Verbindung eingibt, muss aber nicht unbedingt auf diese Tiefpreise stoßen, denn sie sind nur für Züge verfügbar, in denen die Auslastung relativ gering ist. Die Wahrscheinlichkeit, ein Schnäppchen zu ergattern, ist also besonders hoch abseits der Hauptreisezeiten. Die Aktionspreise sind auf der Homepage und in der App mit einer Krone gekennzeichnet. Die Last-Minute-Tickets soll es zunächst bis September geben. Die Bahncard-Rabatte werden berücksichtigt. Thomas Bremser, Nachrichtenredaktion.
1: Die einen schimpfen auf das Bürokratiemonster EU mit den vielen Regeln, die anderen finden genau das gut mit Blick auf Wirtschaft und sehen das gerade jetzt in diesen unruhigen Zeiten als überlebenswichtig an, mit anderen EU-Ländern eine Staatengemeinschaft zu bilden. Heute ist Europatag und da lohnt sich auch ein Blick zurück auf das, was die EU doch auch alles geschafft hat.
3: Die EU hat eine ganze Reihe von Erfolgen vorzuweisen. Da ist diese Freizügigkeit ohne Grenzkontrollen im Schengen-Raum für gut 400 Millionen Menschen. Da ist der Euro, da ist der Binnenmarkt. Das bedeutet einheitliche Regeln für alle Wirtschaftsbereiche. Es gibt massive Investitionen der EU in den Klimaschutz und die EU sieht sich auch als Garant der Grundrechte und als Garantie für den Frieden, weil sie Konflikte zwischen Staaten entschärft. Aus Brüssel, Dieter Ebeling.
1: Ärztepräsident Klaus Reinhardt wird für eine frühere Einführung der geplanten Zuckerabgabe auf Getränke wie Limonaden und Colas. Sie sei richtig und längst überfällig, sagte der Chef der Bundesärztekammer, der dpa. Die positiven gesundheitlichen Effekte treten demnach nicht sofort ein, sondern zeigen sich erst nach einigen Jahren. Reinhardt fordert deshalb, die Abgabe möglichst zügig einzuführen und nicht erst wie von der Bundesregierung geplant 2028.
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1: Ich bin Katrin Müller. Die Kassenärzte erwarten wegen der geplanten Einsparungen im Gesundheitswesen im kommenden Jahr deutlich weniger Behandlungen in den Arztpraxen. Nach Berechnungen der kassenärztlichen Vereinigungen wären durch die geplanten Sparmaßnahmen rund 46 Millionen Behandlungsfälle nicht finanziert. Hausärzte und Allgemeinmediziner, die bisher im Schnitt etwa 1000 Patientinnen und Patienten pro Quartal behandelten, könnten demnach nur noch etwa 900 Fälle behandeln. Russland feiert aktuell in Moskau mit einer Militärparade den Tag des Sieges über Nazi-Deutschland und das im Schutze einer Feuerpause. Die hatte US-Präsident Donald Trump vermittelt. Die Waffenruhe kommt besonders dem russischen Präsidenten Putin gelegen.
2: Kreml-Chef Putin nimmt die Parade aus Angst vor ukrainischen Drohnenangriffen, diesmal ohne Panzer und Raketen, ab. Bisher hält auch die von US-Präsident Trump vermittelte Waffenruhe. Der abgespeckte Aufmarsch mit weniger Gästen als sonst gilt auch als Symbol für die Lage in Russlands Angriffskrieg gegen die Ukraine. Moskau ist bei der Invasion durch Gegenangriffe Kiews zunehmend unter Druck. Aus Moskau, Ulf Mauder.
1: Ärztepräsident Klaus Reinhardt wirbt für eine frühere Einführung der geplanten Zuckerabgabe auf Getränke wie Limonaden und Colas. Sie sei richtig und längst überfällig, sagte er der Deutschen Presseagentur. Die Bundesregierung will die neue Abgabe auf gezuckerte Getränke erst 2028 einführen.
3: Stark gezuckerte Getränke dürften deutlich teurer werden, wenn die Steuer kommt. Das soll einen Anreiz schaffen, sich gesünder zu ernähren. Die positiven Effekte treten dabei nicht sofort auf, sondern erst nach einigen Jahren, sagt der Ärztepräsident. Ziel ist es laut Reinhardt aber nicht, die Softdrinks teurer zu machen. Die Hersteller sollen weniger Zucker nutzen. Mehr als die Hälfte der Menschen in Deutschland ist übergewichtig. Die Folgen reichen von Diabetes über Herz-Kreislauf-Erkrankungen bis hin zu Karies. Thomas Bremser, Nachrichtenredaktion.
1: Der oder die Täter sind nach einer möglichen Geiselnahme in einer Bank in Rheinland-Pfalz in Sinzig weiter auf der Flucht. Die Polizei geht von mindestens einem Täter aus, der auch Beute gemacht hat. Der Mann soll einen Mitarbeiter eines Geldtransportunternehmens gestern gegen 9 Uhr abgepasst und ihm einen Behälter mit Bargeld abgenommen haben. Anschließend habe er zwei Personen in einem separaten Raum in der Volksbank in Sinzig eingeschlossen. Vermutlich hat der Mann noch vor dem Eintreffen der Polizei die Bank verlassen.
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4: Hallo liebe Kopfhörer, hier ist wieder Jochen Diekmann, Transport im Netz. Und zu Gast habe ich heute nochmal den Björn Hohmann. Hallo Björn.
5: Ja, moin.
4: Wo stehst du gerade?
5: In Albert Lea, Minnesota, auf dem Truckstop übers Wochenende. Ich mache hier meine 36 Stunden Ruhezeit.
4: Und du stehst da leer oder der Ort heißt Albert Lea?
5: Der Ort heißt Albert Lea. Also wie der Albert und die Lea.
4: Okay, wie der Albert und die Lea, alles klar. Bei unserer letzten Sendung sind eine Menge Fragen noch übrig geblieben. Die wollen wir jetzt so nach und nach abarbeiten. Transport im Netz, wir sprechen uns noch.
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0: Transport im Netz, zu Gast Björn Hohmann wieder, der steht in Minnesota. Björn, habt ihr jetzt inzwischen endlich Frühling oder ist es noch kalt?
1: Hier in Minnesota ist jetzt Gott sei Dank Frühling, da wo ich jetzt geladen habe, nördlich von Saskatoon. Da waren es die Tage allen Ernstes nochmal, als ob es aussehen würde, als ob morgen Weihnachten wäre.
0: Viel Schnee. Und darum soll es jetzt auch erstmal gehen. Du bist nämlich in den letzten Monaten Ice Road Trucking gefahren. Oder ich weiß nicht, wie man das richtig sagt auf Deutsch. Du bist die Ice Road getruckt.
1: Ja, gefahren, ja, genau.
0: Erstmal für den zweiten Bildungsweg. Was ist Ice Road Trucking?
1: Ice Road Trucking ist ganz einfach, dass die LKWs mit Diesel, mit anderen Flüssigkeiten, aber auch mit allem, was man in einer Gold- und Diamantmine so braucht, zum täglichen, ja, die Mine aufbauen und am Leben halten und leider wieder auch abreißen, wieder hochgefahren werden muss über Schnee- und Eisstraßen.
0: Schnee- und Eisstraßen heißt über zugefrorene Seen oder ist es einfach so viel Schnee, dass du gar nicht mehr weißt, wo Land ist oder wie ist das?
1: Nein, also die sogenannte Winter Road, wie die das da oben nennen, wurde über zugefrorene Seen gebaut mit Schneepflügen. Das haben die damals in den 1980ern haben die das mal gemacht, wo die da oben die ersten Gold- und Diamantenvorkommen gefunden haben. Und die mussten natürlich ihre Sachen da hochgebracht haben. Bagger, Radlader, alles, was man sich nicht vorstellen kann. Wirklich alles.
0: Ist das jetzt mehr oder weniger eine Hauptstraße, wo dann so Verästelungen von abgehen oder sind das ganz viele Straßen?
1: Im ersten Moment ist es mal nur eine Straße, die da oben durch den Busch geschlagen haben und die jedes Jahr den identischen Verlauf hat, weil sie mittlerweile alles mit GPS-Daten machen, wonach die hinterherfahren, wo die wissen, okay, auf diesem Weg funktioniert das. Und ich meine, die haben Landübergängen.
0: Da wird also nichts geräumt und nichts beschildert, aber alle wissen, wo da dieser Weg lang führt.
1: Doch, genau eben das, genau eben nicht. So, und zwar, es wird geräumt und es wird auch beschildert, weil wie soll man sonst wissen, wo man ist, wenn was ist?
0: So, dass auch alle dieselbe Piste langfahren. Du siehst auch, da sind schon andere vor dir, Reifenspuren oder...
1: Ja, ich sag mal, die haben jedes Jahr machen die das über dieselben Wegpunkte. Die nennen das da oben Portages. Ich sag dazu Landübergänge, weil wenn du von einem See wieder zurück aufs Land fährst und dann ob das jetzt 20 Meter sind oder ob das dann mehrere Kilometer sind, es bleibt sich gleich. Also es ist ein Landübergang, wie ich dazu sage.
0: In der nächsten Runde, ich muss jetzt dazu sagen, ich gucke kein Fernsehen. Die Fernsehen gucken, die kennen alle die Ice Road Truckers. In der nächsten Runde erklär uns doch bitte mal, was das Faszinierende daran ist. Transport im Netz, bleibt dran.
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0: Transport im Netz, zu Gast Björn Hohmann, Ice Road Trucker. Björn, was ist das Faszinierende am Ice Road Trucking?
1: Also das erste Mal ist, du musst da gewisse Kurse für machen, die du von der Firma, wo die dich anstellt, übers Internet geschickt bekommst. Ich habe sie zum Beispiel über eine App aufs Handy geschickt bekommen und da habe ich die dann nach und nach gemacht. Aber es ist nicht so das ganz normale auf dem Asphalt hunderte von Kilometer jeden Tag vor sich hin gebrumme. So, weil es ist halt einfach was anderes. Ich meine, wer kann schon von sich behaupten, dass er mit einem vollgeladenen Lastzug über zugefrorene Seen mitten im Winter fährt und draußen sind es minus 50 Grad. Das kann nicht jeder. Also für mich war das, ja, ich wollte das unbedingt machen.
0: Hast du da schon mal Bären gesehen?
1: Nee, die schlafen ja dann.
0: In Kanada gibt es
1: so einen Ort. Ja, das ist Winterschlaf.
0: In Kanada gibt es auch so einen Ort, wo die Bären, die Eisbären in dem Ort sind. Und da in dem Ort gibt es auch Straßen und Autos, aber man kommt da gar nicht mit dem Auto hin. Ich weiß nicht mehr, wie dieser Ort heißt. Da sind jedenfalls, da lassen die jedenfalls alle ihre Autotüren offen, damit du dich verpissen kannst, wenn mal ein Eisbär um die Ecke kommt.
1: Also ich habe schon Eisbären im Zoo live gesehen, dagegen wirke selbst ich noch klein, wenn die aufstehen. Also der Churchill ist natürlich klar, wenn die Eisbären im Winter oder auch im Sommer da rumlaufen, da musst du dich ja ins Auto verziehen können, weil Schlag vom Eisbär wüsste ich nicht, dass den schon mal einer überlebt hätte.
0: Also dir ist in Amerika noch kein Bär über den Weg gelaufen?
1: Also Eisbären noch keiner in der freien Wildbahn.
0: Nein, überhaupt.
1: Bären habe ich allerdings selber schon gesehen.
0: Das meinte ich, Bären
1: habe ich schon gesehen.
0: Okay.
1: Ja, Bären habe ich selbst schon gesehen, ja.
0: Beim Fahren oder wie du gestanden hast?
1: Beim Fahren, also normal, also die sind dann einfach so aus dem Busch, paar hundert Meter vor meinem LKW aus dem Busch gelaufen und über die Straße drüber und zack, wieder ab in den Busch rein oder die haben da gesessen. Also es war schon sehr schön zu sehen, ja.
0: Mich hat das immer so beeindruckt, wenn ich in der Kabine geschlafen habe, Tiere draußen rum zu sehen, weil die können einen ja nicht riechen. Man liegt ja da hinter Glas in der Kabine und dann kommen Tiere plötzlich ganz nah, die du sonst nicht so mitkriegen würdest. Weiß ich nicht, einmal war so eine Rotte Wildschwein irgendwie um meinen LKW und Vögel kannst du da gut beobachten und so.
1: Ja, ich glaube, dass die schon sehr, sehr wohl wissen, dass wir da sind. Ich glaube nur, dass die einfach, da sie uns nicht sehen können und durch die ganzen anderen Gerüche vom LKW abgelenkt werden, dass die deswegen weniger scheu sind in dem Moment. Das glaube ich persönlich.
0: Aber Natur kriegst du sowieso jede Menge bei deinem Job in Kanada.
1: Ja, Gott sei Dank. Der ganze Industriedreck, wenn man dann in die Großstädte fährt, da gibt es nichts, wo man sich drüber freuen könnte. Ich bin jedes Mal froh, wenn ich eine Großstadt im Rückspiegel verschwinden sehe.
0: Wie lange fährst du denn dann über so eine Ice Road? Übernachtest du dann da auch irgendwo? Also Parkplatzproblem wird es da nicht geben wahrscheinlich.
1: Du wirst lachen. Auch das gibt's da oben. Die längste Zufahrt dieses Jahr waren, die längste Zufahrt zu den regulären Minen, die noch offen sind, sind 15, 16 Stunden Anfahrt, also eine Strecke.
0: Darüber reden wir dann in der nächsten Runde. Transport im Netz, bleibt dran.

0: Transport im Netz. Zu Gast Ice Road Trucker Björn Hohmann. Björn, wie nennen die dich da drüben eigentlich? Das sagen die Björn oder wie sprechen die das aus?
1: Ja, die manche haben damit Probleme, meinen Namen zu sprechen. Andere machen sich einen Knoten in die Zunge. Das geht aber an für sich.
0: Du lässt dich aber Björn nennen. Du hast dir jetzt noch keinen amerikanischen Namen zugelegt.
1: Um Gottes Willen, ich bin stolz auf meinen skandinavischen Namen hier oben. Also wenn die Leute mich sprechen und hey, du bist doch Deutscher oder Holländer oder sowas in der Art und dann Skandinavien.

0: Arabischer Name, das ist hier oben äußerst selten. Das ist geil.
1: Wenn du mal gesehen hast, wie sich Franzosen die Zunge verknoten, wenn die versuchen, Jochen zu sagen, oder auch Spanier, Engländer, sonst, ich sag dann immer, sag Jean oder John, das ist dann einfacher für die Leute. Aber du willst dann auch Björn sein, alles klar.
0: Ja,
1: Ich meine,
0: natürlich, ich stehe zu meinem Namen.
1: Kanada ist ein Einwanderungsland, da gibt es wahrscheinlich sehr viele exotische Vornamen.
0: Ja, würde ich mal schon so sagen, ja.
1: So, jetzt, wir sind aber vom Thema abgekommen, zurück auf die Straße. Wenn das 16 Stunden Anfahrt ist, machst du das in einer Schicht oder übernachtest du dann auf halber Strecke?
0: Das kommt ganz auf jeden selbst drauf an. Es gibt Leute, die fahren das in einer Schicht durch. Wir fahren immer von Yellowknife aus, normalerweise, wenn die Saison läuft, fahren wir im Konvoi zwischen 2 und bis zu 4 LKWs gleichzeitig weg, in Abschnitten von 30 Minuten, damit wir uns nicht zu sehr auf der Pelle hängen und damit wir unsere Sicherheitsabstände auch einhalten. Und dann kann, normalerweise fährt man dann beispielsweise bis nach Lockhart ins Camp, in dieses Winter Road Camp, was auf gut Deutsch sagt nichts anderes wie ein Truckstop ist, nur dass da alles an Essen und Duschen und mit den Waschmaschinen, allem, das ist alles kostenlos für die Fahrer, das ist so eingerichtet. Das sind 8 Stunden Fahrt bis da hoch, 8, 8 1/4, 8,5, je nachdem, wie es läuft. Ja, und dann kann man da essen und dann kann man sich entscheiden, ob man dann weiter bis zu den Minen fährt, je nachdem, wie zu welcher Mine man muss, oder ob man dann da stehen bleibt und nochmal schläft und dann weiterfährt.
1: Wie viele Menschen arbeiten bei diesen Minen dann?
0: In Dyer Vig waren es zu Hochzeiten, wenn mich nicht alles täuscht, um die 1200. In Ekati waren es zu den Hochzeiten, glaube ich, um die 1500, die da arbeiten.
1: Das liegt dann mitten in der Pampa irgendwo.
0: Das
1: So
0: ist
1: in der Mitte
0: auf
1: auf
0: gut
1: dem
0: Deutsch gesagt
1: Nebel.
0: am, ja, genau.
1: Okay.
0: Um's freundlich zu sein. Das ist wirklich da, wo nichts ist.
1: Das heißt, es gibt eben nicht nur das, was die Mine braucht, sondern auch, was die Menschen dort brauchen. Die ganze Versorgung, Entsorgung, alles.
0: Ja, genau. Also von,
1: Wie kommen die Menschen
0: da ist einer
1: dahin?
0: von,
1: Wie kommen die
0: mit dem
1: Menschen dahin mit
0: Flugzeug, die haben
1: Bussen?
0: da, nein,
1: Okay.
0: die haben da die haben da Flugzeuge, die haben da, jede Mine hat ihren eigenen Flughafen und wo die Minenarbeiter im, wenn mich nicht alles täuscht, 2 Wochen Rhythmus eingeflogen und ausgeflogen werden. Alles auf Kosten der Minengesellschaften.
1: So, dieser Job, der geht doch nur im Winter, ne? Im Sommer sind die Seen nicht zugefroren.
0: Ja, im Sommer sind die Seen halt, sind halt Seen,
1: Seen.
0: Seen. So,
1: Sind die
0: und
1: Seen, Seen, ja.
0: ja, genau, da ist es da oben, wunderschöne Landschaft und alles. Ich habe das auf Bildern gesehen, aber da kommst du da oben im LKW halt nicht hin. Und da eine Straße durch diese Gegend bauen, ich glaube, dann ist selbst die Ice Road im Winter noch billiger zu unterhalten, als wie wenn du da zu den Minen im Sommer eine Straße hinbauen würdest.
1: In der nächsten Stunde reden wir mal, ja, ich habe noch eine Frage zur Ice Road, aber dann reden wir auch mal noch über die anderen Dinge, die Truckstops zum Beispiel. Ich bin Jochen Diekmann, mein Gast ist Björn Hohmann und wir sprechen uns noch.
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1: Ich bin David Büchner. Im kommenden Jahr könnte es deutlich weniger Behandlungen in den Arztpraxen geben. Grund dafür sind die geplanten Einsparungen im Gesundheitswesen. Nach Angaben der kassenärztlichen Vereinigungen wären dadurch rund 46 Millionen Behandlungsfälle nicht finanziert.
2: Die Kassenärzte schlagen Alarm. Es drohen noch weniger Arzttermine, noch längere Wartezeiten und noch mehr Aufnahmestopps in Praxen. Denn das Gesetz sieht weniger Extrazahlungen an Ärzte vor. Aber die seien Unternehmer, sagt Kassenärztechef Gassen der Bild. Gibt es weniger Geld, müssten die Praxen ihre Angebote eben einschränken. Das Sparpaket soll dafür sorgen, dass die Beiträge der gesetzlichen Krankenkassen nicht weiter ansteigen. Das Gesetz muss noch durch den Bundestag und Bundesrat. Thomas Bremser, Nachrichtenredaktion.
1: Russlands Präsident Wladimir Putin hat sich bei der Militärparade zum 9. Mai sicher gezeigt, den Angriffskrieg gegen die Ukraine zu gewinnen. Er sei fest davon überzeugt, dass die Sache gerecht sei, so Putin.
3: Es war eine ungewöhnliche Militärparade hier im kalten Moskau ohne die sonst zur Schau gestellten Panzer und Raketen. Dieser abgespeckte Aufmarsch von tausenden Soldaten ist auch ein Zeichen dafür, dass es für Kreml-Chef Putin in seinem Krieg gegen die Ukraine nicht gut läuft. Zwar behauptete Putin in seiner Rede auf dem Roten Platz, die Armee komme voran, aber ein Sieg Russlands ist nicht in Sicht. Gelegen kam Putin aber eine von US-Präsident Trump vermittelte Waffenruhe, weil damit auch die befürchteten Drohnenangriffe Kiews zur Parade ausblieben. Aus Moskau, Ulf Mauder.
1: Die Südwest-CDU gibt grünes Licht für eine Neuauflage der grün-schwarzen Landesregierung in Baden-Württemberg. Die Delegierten stimmten bei einem Parteitag dem Koalitionsvertrag zu. CDU-Landeschef Manuel Hagel hatte zuvor bei seiner Partei für die Zusammenarbeit mit den Grünen geworben. Er sagte, man werde koalieren, aber nicht fusionieren. Aus Unterschieden könne etwas Neues, Gemeinsames geschaffen werden. In Venedig ist die 61. Kunstbiennale, eine der wichtigsten Veranstaltungen für zeitgenössische Kunst, eröffnet worden. Begleitet wird sie in diesem Jahr von Diskussionen um die Teilnahme Russlands und Israels. Die Jury war in der vergangenen Woche aus Protest geschlossen zurückgetreten. Die sonst übliche Eröffnungsfeier fiel aus.
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4: Ringfrei, zweite Runde, zweite Stunde, Transport im Netz. Ich bin Jochen Diekmann und mein Gast ist heute Björn Hohmann. Der steht in Minnesota. Björn, Ice Road Trucking diese Saison vorbei?
5: Ja, definitiv jetzt.
4: Definitiv? Gott sei Dank, hast du vorhin gesagt. Und warum du das einerseits dich freiwillig dafür meldest und andererseits froh bist, dass es jetzt vorbei ist, darüber reden wir in der nächsten Runde. Transport im Netz, wir sprechen uns noch.
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0: Transport im Netz zu Gast Björn Hohmann. Björn, warum, also du hast dich einerseits freiwillig ja natürlich gemeldet, du machst das gern mit diesem Ice Road Trucking, aber jetzt bist du denn auch froh, dass es vorbei ist. Warum?
1: Weil jeder Arbeitstag normalerweise zwischen 12 und 19 Stunden war, die man wach und am Arbeiten war, war wach, manchmal sogar noch länger. Irgendwann bricht es ein. Irgendwann bist du froh, wenn du mal wieder in den Süden kommst, nicht ständig dicke Klamotten anhaben musst, so rausgehen und alles.
0: Hast du den siebten Tag Ruhe? Gibt es solche Regelungen, Resets
1: Nein.
0: und sowas? Gibt's gar nichts. Alles Auto.
1: Nein, wir sind die Firma, wo ich für gefahren bin, da war 7 Wochen lang, solange wie kein Sturm ist oder die Straße wegen einem Unfall oder wegen sonst was nicht gesperrt ist, so lange wie die Saison läuft, wird gefahren. Und zwar durchgefahren.
0: Und darum gibt es keinerlei Regeln und Gesetze. Lenk- und Ruhezeiten, Verkehrsgeschwindigkeitsbeschränkungen. Gibt sowas da?
1: Doch, gibt es schon. Also beispielsweise andere sind mit elektronischem Logbuch gefahren. Die habe ich über Funk immer mal gehört. Von wegen, ja, ich hatte noch so und so viel Zeit bis da und dahin. Ja, gut. Die sind aber auch mit dem elektronischen Logbuch gefahren. Ich bin mit dem Paperlog gefahren.
0: Ich dachte, das ist inzwischen Pflicht, das E-Log bei euch.
1: Da oben schert sich da noch keiner drum. Gott, also es hat seine guten Seiten, es hat seine schlechten.
0: Ist das jetzt wieder in jeder Provinz unterschiedlich, oder?
1: Also auf der Ice Road scheint es noch so eine Art Grauzone zu sein, dass gewisse Speditionen mit E-Logs fahren können und andere fahren noch mit Paperlog.
0: Gibt's da auch die Waage? Gibt's da auch Wagen und Kontrollen und Polizei?
1: Na, Waage gab's da keine. Und weil die Gewichte, entweder sind sie vorher passend austariert oder ich sag mal so, da oben wird nicht so wahnsinnig genau drauf geschaut. Sicherlich haben die ihre Grenzen, aber Polizei hab ich da oben zum Beispiel gar nicht gesehen.
0: Da fahren doch auch wahrscheinlich kaum PKWs auf dieser Ice Road, oder?
1: Du würdest dich wundern, wie viele Jäger da oben auf der Ice Road rumfahren im Winter. Ja, weil die Straße ist öffentlich zugänglich für jedermann. Da kannst du Schlittschuh laufen gehen, da kannst du im Wald spazieren gehen, wie viele Leute stellen das Auto im Wald dann am Rande von der Ice Road ab und dann siehst du nur noch das Auto für ein paar Tage da stehen und irgendwann kommen die wieder und fahren wieder weg. So.
0: Und Tankstellen gibt es auch.
1: Aber auch viele Jäger da oben.
0: Gibt es auch zwischendurch immer mal so Tankstellen?
1: Die Regel ist, dass man mit vollen Tanks aus Yellowknife rausfährt. Also zumindest in meiner Firma, wo ich für gefahren bin. Du hast den Tank voll zu haben in Yellowknife. Und in Lockhart, da ist dann die nächste Tankstelle. Das ist 240 Kilometer weit weg. Klingt jetzt nicht viel, aber bei minus 50 Grad können auch
0: 3 Kilometer
1: viel sein.
0: Ich denke vor allem an die Autofahrer, die ja oft eine nicht so hohe Reichweite haben und vor allem auch nicht so professionell das vorbereiten.
1: Die Autofahrer sind auf sich alleine gestellt. Die dürfen weder in die Camps rein, im größeren Stil. Diese Ice Road ist ja nur von den Minengesellschaften gebaut worden. Mhm. Für die Normalmenschen, für die normalen Leute. Da gibt's da oben keine Tankstelle. Die ganzen Jäger, die kommen alle mit Spritkanistern, haben die immer dabei. Das sieht man verstehe. Immer auf den Pickups und überall. Dass sie da Spritkanister dabei haben und so hoch und runter kommen.
0: Habt ihr auch manchmal Schneeketten anlegen müssen?
1: Nein, Schneeketten legst du da oben gar keine an oder zumindest dürfen wir die da oben auf der Ice Road nicht anlegen, aus ganz einfach deswegen, weil wir sonst das Eis der Seen genauso wie das Eis auf den Landübergängen kaputt fahren. So, und das wollen sie logischerweise nicht.
0: Ja,
1: also du hast sie zwar dabei.
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1: ist halt Radio, Transport im Netz, zu Gast Björn Hohmann. Wir waren eben bei Schneeketten und ich wollte ja auch noch so ein paar allgemeinere Fragen stellen. Das gibt mir einen wunderbaren Übergang. Musst du denn ansonsten manchmal Schneeketten anlegen, so Donnerpass oder so?
0: Ja, im Donnerpass habe ich schon tatsächlich schon mal Schneeketten aufgelegt, wo ich das allererste Mal nach Kalifornien hoch bin oder besser gesagt runter bin. Und da habe ich 6 Ketten aufgelegt. Ja, 6 Ketten angelegt. Das war kein Spaß, weil das war total für die Katz. Bei dem bisschen, was da war, das war ein Witz, war das.
1: Ach so, das war Vorschrift.
0: Das war einfach nur Vorschrift bei denen da oben, Maximum Ketten, das heißt 6 Ketten legst du auf, alle 4 Antriebsachsen, also beispielsweise also jeweils 2 über die Antriebsachse, äußeren Räder und dann noch 2 am Auflieger. Und so viel Ketten, wie ich dann da gesehen habe, auf der Straße liegen, die weggeflogen sind, wenn ich jede Kette für $5 aufgerafft hätte, hätte ich den Tag mein Geld verdient gehabt, ohne zu fahren.
1: Hast du das vorher mal geübt da? Haben die dir das gezeigt oder?
0: Das wurde mir Gott sei Dank beigebracht, wie man Ketten auflegt. Und also da bin ich sehr, sehr froh drum, weil wenn du es kannst, ist es einfach. Wenn du es nicht kannst, ist es ein Krampf.
1: Hast du es vorher in Deutschland schon mal gemusst? Ich muss da sagen, ich habe mich immer gedrückt. Weißt du, was ich dann gemacht
0: Nee.
1: habe, wenn Kettenpflicht war? Ich habe den Vorhang zugezogen und eine Pause eingelegt. Und danach hat sich das erledigt. Ist es dir passiert? Musstest du mal Ketten anlegen in Deutschland, also in Europa?
0: Nee, in Europa noch gar nichts. Da bin ich immer mit Liftachse hoch und den und den und einfach mehr mit Kopffahren davon gekommen.
1: Okay. So, gehen wir jetzt wieder mal zurück nach Kanada und in die USA. Ich wollte dich nämlich noch nach den Truckstops fragen. Sind die so wie unsere Autohöfe oder was ist da anders? Was ist da besser? Was ist da schlechter?
0: Schlechter ist auf jeden Fall, dass du keine Minute hast, wo auf einem normalen Truckstop die Motoren alle aus sind. Das wirst du hier in Amerika nicht erleben. Das ist so, manche, die lassen 24/7 die ganze Woche, den ganzen Monat, wenn die im LKW sind, die Maschine durchlaufen. Das, also, nee, würde mich wahnsinnig machen.
1: Auf der anderen Seite gibt es wiederum keinen Lärm durch die Kühler, weil die werden an Strom angeschlossen.
0: Doch, die Kühler laufen auch normal, ganz normal auf Diesel durch. Also,
1: Aber die haben an den Autohöfen doch immer diese Anschlüsse, wo du Strom kriegst für einen Auflieger, so wie auf der Fähre, und für deine Kabine kriegst du noch diese Idle Air, diese Heizung und Kühlung und so.
0: ja, das ist meistens im Süden. Also hier in Minnesota haben sie es jetzt auch an dem, wo ich jetzt bin. Aber das System, da kümmert sich ja jetzt keiner mehr drum, weil die Technik sich weiterentwickelt hat. Und deswegen ist es jetzt halt hier nicht, haben die das hier nicht
1: Ah,
0: mehr. Also es
1: okay,
0: ist die,
1: verstehe.
0: ja, leider Gottes
1: Das ist
0: nicht.
1: dann der Fortschritt.
0: Und
1: Sind die denn,
0: Kühler, die.
1: sind die Frigos wenigstens ein bisschen leiser inzwischen? Die modernen könnten das ja.
0: Ja, das kommt ja drauf an, was du kaufst. Also von der Spedition, wo ich mal für gefahren habe, das waren die modernsten, die sie damals hatten und die auch heute noch sehr, sehr leise sind. Es gibt aber auch genauso welche mit wenig Wartung und die immer laufen, die klingen dann so schlimm, ey.
1: Also im Westen nichts Neues. Transport im Netz, wir sprechen uns noch.
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0: Transport im Netz, zu Gast immer noch Björn Hohmann, ringfrei zur letzten Runde. Björn, die Ice Road, möchtest du das nächstes Jahr wieder machen?
1: Das werden wir dann sehen, wenn es soweit ist. Da sind die Gerüchte zu vage für. Ob okay, die wieder eine machen, ob die jetzt nochmal eine machen oder danach das Jahr.
0: Ah, okay, gut. Also die Frage ist, ob es eine geben wird. Das habe ich verstanden. Aber wenn es eine gibt, würdest du das dann wieder machen?
1: Ja, könnte ich mir durchaus schon vorstellen.
0: Du sagst, es war eine gute Zeit?
1: Es war eine sehr lehrreiche Zeit. Ich habe wieder mal sehr viel über mich selbst gelernt. Genauso wie noch weiter was über die Ice Road gelernt. Und ja, es war eine gute Zeit. Es wurde anständig Geld verdient. Und
0: wollte ich gerade sagen,
1: bin
0: ist das nicht dann
1: wieder im Süden zu sein?
0: Das ist wahrscheinlich sehr gut bezahlt. Viel Geld für viel Arbeit.
1: Es ging. Also, man kann also, ich habe das gemacht, was ich da oben an Geld verdienen wollte, sagen wir es mal so.
0: Ich stelle mir so vor, wenn ich da so höre, Yellowknife, Klondike und so, das sind auch so ein paar Goldnuggets als Trinkgeld kriegst oder so.
1: Ja, das wäre schön, das wäre zu schön, um wahr zu sein. Ja, ja.

0: Die Reihe, romantisch.
1: Also, ja. Wir waren eben noch bei den Truckstops. Also im Grunde sind die wie in Europa. Das heißt tanken, essen, schlafen.
0: Ja, was ich sehr, sehr schade finde, ist, dass mittlerweile so ziemlich nur noch Fastfood-Ketten, überall nur noch Fastfood-Ketten, diese ganzen Mama-Papa-Restaurants, die werden alle, oder Mom-and-Pop-Restaurants, die werden alle von den Fastfood-Ketten aufgekauft, platt gemacht und dann werden da diese großen Fastfood-Ketten-Dingsbums hingemacht. Das ist
1: nicht so. Gibt's denn noch welche? Gibt's denn noch diese anachronistischen Mama- und Papa-Restaurants?
0: Ja, die gibt's noch, aber die sind mittlerweile werden die weniger und weniger. Die muss man halt sich selber suchen und wissen, wo sie sind.
1: Was kostet eine Dusche?
0: Das kommt ganz drauf an. Also wenn du jetzt mit den eine Dusche kostet in Amerika um die 12 US-Dollar, allerdings mit Wechselkurs kommst du dann schnell Richtung 17, 18 kanadische Dollar, weil du ja immer den Wechselkurs rechnen musst.
1: Was kriegst du als Rabatt, wenn du ganz viel tankst?
0: Als Rabatt kriegst du, als Rabatt kriegst du dann, dass du freien Kaffee kriegst. Und wenn du über ein gewisses Maß an Sprit, an Diesel tankst oder an Diesel und AdBlue zusammengerechnet tankst und oder auch Kühlersprit, dass du dann auch frei duschen kannst ab einer gewissen Menge.
1: So, und jetzt nach diesem Winter würdest du nicht gerne auch mal nach Süden fahren, nach Mexiko? Gibt's da Touren hin?
0: Das habe ich in Mexiko nicht, aber ich habe meinem Disponent gesagt, wo ich wieder zurück hier auf den, wie ich dazu sage, Highway gekommen bin, sage ich so, Kalifornien, Texas, Florida, alles, wo es warm ist, lass mich da hinfahren. Sag ich habe jetzt genug Weiß gesehen, ich möchte jetzt mal wieder Blau und Grün sehen, also die Farben des Frühlings.
1: Die Farben des Frühlings, ja, der ist hier auch schon ausgebrochen, allerdings ist es noch kalt. Transport im Netz. Das war Björn Hohmann, zurück von der Ice Road, freut sich auf den Frühling. Vielen Dank, Björn, und immer gute Fahrt.
0: Ja, sehr gerne.
1: Ich bin Jochen Diekmann, wir sprechen uns noch.
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1: Ich bin Babette Büchner. Um den Anstieg der Krankenkassenbeiträge zu stoppen, hat die Koalition Sparmaßnahmen auf den Weg gebracht. Gekürzt wird unter anderem bei Arztpraxen. Die Kassenärzte warnen deshalb jetzt vor deutlich weniger Terminen für Patienten. Hausärzte und Allgemeinmediziner könnten damit rund 100 Fälle weniger pro Quartal behandeln. Das Bundeskabinett hatte das Sparpaket für das Gesundheitswesen Ende April auf den Weg gebracht. Es muss noch durch den Bundestag und den Bundesrat. Mit einer Militärparade in Moskau hat Russland den Sieg über Nazi-Deutschland gefeiert. Die Parade fällt aber in diesem Jahr deutlich kleiner aus, ohne Panzer und Raketen. Präsident Wladimir Putin zeigte sich bei seiner Rede überzeugt, den Krieg gegen die Ukraine zu gewinnen.
2: Ich bin fest davon überzeugt, unsere Sache ist gerecht. Wir stehen zusammen, der Sieg war immer und wird immer auf unserer Seite sein.
1: In der Nacht war eine dreitägige Waffenruhe in Kraft getreten, die US-Präsident Donald Trump zuvor überraschend verkündet hatte. Altersvorsorge per Aktie bleibt für viele Menschen in Deutschland ein Tabu, trotz neuer staatlicher Förderung. Fast jeder zweite Erwerbstätige hält es für unwahrscheinlich, ein gefördertes Altersvorsorgedepot zu eröffnen, ergab eine YouGov-Umfrage für die Postbank.
3: Die Deutschen gelten beim Geldanlegen als vorsichtig. Aktien und Fonds sind vielen zu unsicher, obwohl dabei langfristig oft mehr rumkommt als beim klassischen Sparkonto. Ab Januar soll es neue Möglichkeiten geben, privat und staatlich gefördert über ein Altersvorsorgedepot für den Ruhestand vorzusorgen. Kinder und Jugendliche können mit der Frühstartrente den ersten Grundstein legen. Laut Umfrage würde rund ein Drittel der Berufstätigen dann aber eine sichere Anlage mit garantiertem Auszahlungsbetrag wählen, statt der Risikovariante ohne Garantien. Katrin Müller, Nachrichtenredaktion.
1: Nach dem Hantavirus-Ausbruch auf dem Kreuzfahrtschiff Hondius sind Rückführungsflüge für deutsche und andere europäische Passagiere geplant. Das Schiff wird morgen vor dem Hafen von Granadilla im Süden von Teneriffa erwartet, hieß es von den spanischen Behörden. Die Planungen für die Ankunft inklusive Untersuchungen und Quarantäneprozeduren werde unter anderem von der Weltgesundheitsorganisation verantwortet.
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1: Ich bin Babette Büchner. Das ungarische Parlament hat Péter Matyá zum neuen Ministerpräsidenten gewählt. 140 der 199 Abgeordneten stimmten für den bürgerlichen Politiker, der damit Viktor Orbán nach 16 Jahren an der Macht ablöst. Der neue Regierungschef will Ungarn verändern und mit Brüssel verhandeln. Der Kampf gegen die Korruption und die Heimholung der gesperrten EU-Hilfen stehen auf seiner To-Do-Liste ganz oben. Im kommenden Jahr könnte es deutlich weniger Behandlungen in den Arztpraxen geben. Grund dafür sind die geplanten Einsparungen im Gesundheitswesen. Nach Angaben der Kassenärztlichen Vereinigung wären dadurch rund 46 Millionen Behandlungsfälle nicht finanziert.
2: Die Kassenärzte schlagen Alarm. Es drohen noch weniger Arzttermine, noch längere Wartezeiten und noch mehr Aufnahmestopps in Praxen. Denn das Gesetz sieht weniger Extrazahlungen an Ärzte vor. Aber die seien Unternehmer, sagt Kassenärztechef Gassen der Bild. Gibt es weniger Geld, müssten die Praxen ihre Angebote eben einschränken. Das Gesetz muss noch durch den Bundestag und Bundesrat. Thomas Bremser, Nachrichtenredaktion.
1: Mit einer Militärparade in Moskau hat Russland wie immer am 9. Mai den Sieg über Nazi-Deutschland gefeiert. Die Parade fiel in diesem Jahr aber deutlich kleiner aus.
3: Der Kreml hier in Moskau reagierte erleichtert, dass die Militärparade ohne die befürchteten Drohnenangriffe aus der Ukraine über die Bühne ging. Aus Angst vor Störungen verzichtete Kreml-Chef Putin diesmal auf die sonst übliche Waffenschau mit Panzern und Raketen. Sehr gelegen kam Putin und den tausenden Soldaten heute auch eine von US-Präsident Trump vermittelte Waffenruhe. Die hielt zwar zumindest hier in Moskau, an anderen Stellen aber warfen sich die Kriegsparteien wie bei Waffenruhen in der Vergangenheit erneut massenhafte Verstöße vor. Aus Moskau, Ulf Mauder.
1: Und zum Sport. Magdeburg hat einen großen Schritt in Richtung Klassenerhalt in der zweiten Fußball-Bundesliga gemacht. Die Mannschaft gewann gegen Kiel mit 3:1. Dresden verpasste die vorzeitige Rettung. Die Sachsen verloren mit 1:2 beim Abstiegskampfkonkurrenten Eintracht Braunschweig. Im Aufstiegskampf hat Hannover die Chance verpasst, Druck auf die Konkurrenz zu machen. Gegen Bochum stand es am Ende 1:1 unentschieden.
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6: Und los geht's in den Mittwoch hier in der Fernfahrershow. Steigende Dieselpreise setzen Europas Transport- und Logistikbranche zunehmend unter Druck. Und Amazon baut sein Geschäft weiter aus und öffnet erstmals sein weltweites Transportnetz für externe Unternehmen. Oh Gott, was das wohl gibt. Und neue Spannungen im Persischen Golf. US-Präsident will ab sofort festgesteckte Schiffe durch die Straße von Hormus lotsen lassen. Das sind unter anderem unsere Themen in dieser Stunde. Ich bin André Sahorn. Willkommen zum Bergfest.
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1: Die Fernfahrershow heute am Mittwoch. Neue Spannung im Persischen Golf. Der US-Präsident Donald Trump will ab sofort festgesteckte Schiffe durch die Straße von Hormuz lotsen lassen. Ziel ist es, den internationalen Handel wieder anzukurbeln, denn viele Frachter sitzen dort aktuell immer noch fest. Die USA sprechen von einer humanitären Maßnahme. Gleichzeitig machen sie aber klar, sollte es zu Störungen kommen, könnte auch militärisch reagiert werden. Und die Lage bleibt angespannt. Erst kürzlich wurde ein Tanker nahe der Vereinigten Arabischen Emirate beschossen. Die Besatzung blieb zwar unverletzt, doch der Vorfall zeigt, wie unsicher die Region aktuell ist. Das US-Militär will deshalb unterstützen und unter anderem mit Kriegsschiffen, Flugzeugen und Drohnen das Ganze überwachen lassen. Eine klassische Eskorte ist aber wohl erstmal nicht geplant. Währenddessen warnt der Iran, eine stärkere US-Einmischung könnte als Bruch der Waffenruhe gewertet werden. Die Lage bleibt fragil zwischen diplomatischen Gesprächen und militärischem Risiko und auch die Märkte schauen genauer hin. Die Ölpreise reagieren bislang nur leicht, könnten aber bei einer weiteren Eskalation schnell wieder steigen.
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1: Die Fernfahrershow heute am Mittwoch. Amazon baut sein Geschäft weiter aus und öffnet erstmals sein weltweites Transportnetz für externe Unternehmen. Unter anderem Namen Amazon Supply Chain Services sollen künftig auch Firmen außerhalb des Amazon-Marktplatzes die Logistikinfrastruktur des Konzerns nutzen. Dazu gehören mehr als 80.000 Sattelauflieger, tausende Container sowie eine Flotte von über 100 Frachtflugzeugen. Zu den ersten Großkunden zählt unter anderem Procter & Gamble, 3M und American Eagle Outfitters. Amazon verfolgt damit eine ähnliche Strategie wie einst mit seiner Cloud-Tochter AWS. Aus seiner internen Infrastruktur soll ein eigenständiges Milliardengeschäft entstehen. An der Börse sorgt dieser Schritt für Optimismus. Die Amazon-Aktie erreichte zuletzt ein neues Jahreshoch. Gleichzeitig investiert der Konzern massiv in künstliche Intelligenz und Rechenzentren. Insgesamt plant Amazon in diesem Jahr Investitionen von rund 200 Milliarden Dollar. Zusätzlich steht das Unternehmen unter Zeitdruck. Bis Ende Juli müssen tausende Kuiper-Satelliten ins All gebracht werden, sonst droht der Verlust wichtiger Lizenzen.
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0: Der Mittwoch hier bei ET-Radio, dein Euro-Transportradio. Steigende Dieselpreise setzen Europas Transport- und Logistikbranche zunehmend unter Druck. Neue Daten des Telematikanbieters Geotab zeigen, besonders Laufzeiten verursachten hohe Zusatzkosten für Fuhrparks. Demnach steht ein durchschnittlicher Lastwagen in Europa täglich rund 53 Minuten mit laufendem Motor still. Das entspricht fast 15% der gesamten Motorlaufzeit. Pro Fahrzeug werden dadurch monatlich etwa 67 Liter Kraftstoff unnötig verbraucht. Bei den aktuellen Dieselpreisen entstehen so Kosten von rund 142 Euro pro Lkw und Monat. Für größere Flotten summiert sich das erheblich. Eine Spedition mit 20 Fahrzeugen zahlt monatlich fast 3.000 Euro allein für Leerlauf. Bei 1.000 Lkw steigen die Zusatzkosten auf rund 142.000 Euro pro Monat. Experten sehen deshalb in Telematiksystemen einen wichtigen Hebel zur Kostensenkung. Digitale Datenanalysen sollen helfen, Standzeiten zu reduzieren, Routen effizienter zu planen und den Kraftstoffverbrauch besser zu kontrollieren. Gleichzeitig beobachten Branchenanalysten bereits eine erste Veränderung im Fahrverhalten. Wegen der hohen Kraftstoffpreise werden Fahrten stärker gebündelt und Transporte genau geplant.
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1: Ich bin David Büchner. Das ungarische Parlament hat Péter Modrá zum neuen Ministerpräsidenten gewählt. Eine deutliche Mehrheit der Abgeordneten stimmten für den bürgerlichen Politiker, der damit Viktor Orbán nach 16 Jahren an der Macht ablöst.
2: Modrás Tisza-Partei hatte die Parlamentswahl im April mit klarem Vorsprung gewonnen. Der neue Regierungschef verspricht nicht weniger als eine Systemwende. Unter Orbán war Ungarn zu einer korrupten Halbautokratie verkommen. In Europa war das Land isoliert. Modrá möchte rechtsstaatliche und demokratische Verhältnisse schaffen. Die Ungarn sollen wieder eine Zukunft für sich und ihr Land sehen können, sagte er in seiner Antrittsrede. Aus Budapest, Gregor Mayer.
1: Nach einer von US-Präsident Donald Trump vermittelten Waffenruhe im Ukraine-Krieg hat Kreml-Chef Wladimir Putin seine Militärparade zum 9. Mai störungsfrei durchgezogen, wenn auch deutlich kleiner, ohne Panzer und Raketen. Die von ukrainischer Seite befürchteten Drohnenangriffe blieben aus. Russland feiert am 9. Mai den Tag des Sieges der Sowjetunion über Nazi-Deutschland. In seiner Rede zeigte sich Putin sicher, dass Moskaus Armee auch den Krieg gegen die Ukraine gewinnt. In Baden-Württemberg ist die letzte Hürde für eine Neuauflage der grün-schwarzen Landesregierung genommen worden. Die Delegierten von Grünen und CDU stimmten dem Koalitionsvertrag bei Parteitagen zu.
3: Schon seit 2016 regieren Grüne und CDU gemeinsam in Baden-Württemberg. Bislang hieß der Ministerpräsident Winfried Kretschmann. Nun soll am kommenden Mittwoch Cem Özdemir zum neuen Regierungschef gewählt werden. Er hatte sich im Wahlkampf regelmäßig von der Grünen Bundespartei abgesetzt und damit im Schlussspurt den CDU-Spitzenkandidaten Manuel Hagel doch noch überholt. Allerdings sehr knapp, deshalb gibt es im neuen Landtag eine seltene Pattsituation. Beide Parteien haben jeweils 56 Mandate. Thomas Brock, Nachrichtenredaktion.
1: Und zum Sport. Magdeburg hat einen großen Schritt in Richtung Klassenerhalt in der zweiten Fußball-Bundesliga gemacht. Die Mannschaft gewann gegen Kiel mit 3:1. Dresden verpasste die vorzeitige Rettung. Die Sachsen verloren mit 1:2 beim Abstiegskampf-Konkurrenten Braunschweig. Im Aufstiegskampf hat Hannover die Chance verpasst, Druck auf die Konkurrenz zu machen. Gegen Bochum stand es am Ende 1:1.
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6: Und los geht's in Stunde 2 der Fernfahrershow. Die weltweiten Krisen machen sich auch in der deutschen Logistikbranche deutlich bemerkbar. Das hat jetzt beispielsweise auch das Bremer Unternehmen BLG Logistics in den Zahlen 2025 vorgestellt. Und China zieht bei autonomen Fahrzeugen vorerst die Handbremse an. Nach einer schwierigen Panne mit einem Robotaxi, da werden wir auch nochmal drauf schauen. Ich bin Andres Sahorn, willkommen zum Bergfest.
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1: Mittwoch haben wir Bergfest hier bei DT Radio, dein Eurotransportradio, und ich hoffe, ihr auch auf der Arbeit. Die weltweiten Krisen machen sich auch in der deutschen Logistikbranche deutlich bemerkbar. Das Bremer Unternehmen BLG Logistics hat jetzt seine Zahlen für 2025 vorgestellt und spricht trotz schwieriger Bedingungen von einem soliden Jahr. Der Vorstandschef Matthias Magdor sagte wörtlich: Als Logistiker spüren wir jede Erschütterung sofort. Gemeint sind damit unter anderem die unsichere Zollpolitik der USA, anhaltende Kriege und die schwache Konjunktur in vielen Ländern. Der Umsatz von BLG Logistics lag im vergangenen Jahr bei rund 1,2 Milliarden Euro, etwas weniger als im Vorjahr. Trotzdem fiel das operative Ergebnis besser aus als ursprünglich erwartet. Besonders das Containergeschäft entwickelte sich positiv. Ein wichtiger Meilenstein: Das Containerterminal in Wilhelmshaven schrieb nach mehr als 10 Jahren erstmals schwarze Zahlen. Unterschiedlich lief es dagegen in einzelnen Geschäftsbereichen. Während die Autosparte stabil blieb, bekamen Industriegüter und Autoteile-Logistik die schwache Konjunktur deutlich zu spüren. Für das laufende Jahr blickt das Unternehmen vorsichtig optimistisch nach vorne. Die Logistikbranche sieht sich weiterhin als wichtiger Partner in einer Welt, in der Lieferketten ständig neu organisiert werden müssen. Und genau darin sieht BLG auch künftig große Chancen.
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1: Mittwoch haben wir Bergfest hier bei ET Radio, dein Eurotransportradio, und ich hoffe, ihr auch auf der Arbeit. Die weltweiten Krisen machen sich auch in der deutschen Logistikbranche deutlich bemerkbar. Das Bremer Unternehmen BLG Logistics hat jetzt seine Zahlen für 2025 vorgestellt und spricht trotz schwieriger Bedingungen von einem soliden Jahr. Der Vorstandschef Matthias Magdor sagte wörtlich: Als Logistiker spüren wir jede Erschütterung sofort. Gemeint sind damit unter anderem die unsichere Zollpolitik der USA, anhaltende Kriege und die schwache Konjunktur in vielen Ländern. Der Umsatz von BLG Logistics lag im vergangenen Jahr bei rund 1,2 Milliarden Euro, etwas weniger als im Vorjahr. Trotzdem fiel das operative Ergebnis besser aus als ursprünglich erwartet. Besonders das Containergeschäft entwickelte sich positiv. Ein wichtiger Meilenstein: Das Containerterminal in Wilhelmshaven schrieb nach mehr als 10 Jahren erstmals schwarze Zahlen. Unterschiedlich lief es dagegen in einzelnen Geschäftsbereichen. Während die Autosparte stabil blieb, bekamen Industriegüter und Autoteile-Logistik die schwache Konjunktur deutlich zu spüren. Für das laufende Jahr blickt das Unternehmen vorsichtig optimistisch nach vorne. Die Logistikbranche sieht sich weiterhin als wichtiger Partner in einer Welt, in der Lieferketten ständig neu organisiert werden müssen. Und genau darin sieht BLG auch künftig große Chancen.
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2: 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Ich bin Polizeikommissarin bei der Autobahnpolizei Hannover. Tippen tötet. Finger weg von Smartphone, Tablet und Co. Bei der Benutzung dieser Geräte während der Fahrt ist der Blick nicht, wie er sollte, auf den Verkehr gerichtet, sondern nach unten auf das Display. Die dabei zurückgelegten Meter finden im Blindflug statt. Diese Techniken dürfen nicht während der Fahrt benutzt werden.
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0: Die Fernfahrershow heute am Mittwoch und Mittwoch ist mein Abenteuertag. Ja, und da gebe ich doch mal rüber zu Rainer Meutsch in die Mein Abenteuer-Redaktion. Was hat denn der Rainer heute in seiner Sendung von 13 bis 15 Uhr?
1: Der Koblenzer Jonas Heimbach ist kurz nach dem Abitur zum Abenteuer seines Lebens aufgebrochen. Mit dem Rucksack reiste er 3 Monate alleine durch Nepal, um seiner großen Leidenschaft der Naturfotografie nachzugehen. Im Barida Nationalpark gelangen ihm spektakuläre Aufnahmen von wilden Tigern.
0: Mein Abenteuer von 13 bis 15 Uhr hier auf ET Radio, dein Euro-Transportradio. Ja, und das war's mit der Show für heute. Morgen ab 7 bin ich wieder frisch, fromm, fröhlich mit der Donnerstagsausgabe für euch da. Heute begrüßt euch ab 10 Uhr die Trucker Church und Klartext Berlin gibt es von 16 bis 18 Uhr. Mein Name ist André Sahorn und ich wünsche euch ein fantastisches Bergfest.
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1: Ich bin Babit Büchner. Mit der Wahl von Peter Modja zum Ministerpräsidenten ist in Ungarn die 16-jährige Ära von Viktor Orban zu Ende gegangen. Das Parlament hob mit deutlicher Mehrheit den Chef der bürgerlichen Tisza-Partei ins höchste Regierungsamt. Anschließend legte Modja den Amtseid ab. Die neue Parlamentspräsidentin hatte zuvor als erste Amtshandlung verfügt, dass nach 12 Jahren die Europafahne wieder an der Fassade des Parlamentsgebäudes angebracht wird. Mit einer Militärparade in Moskau hat Russland wie immer am 9. Mai den Sieg über Nazi-Deutschland gefeiert. Die Parade fiel in diesem Jahr dabei deutlich kleiner aus.
2: Der Kreml hier in Moskau reagierte erleichtert, dass die Militärparade ohne die befürchteten Drohnenangriffe aus der Ukraine über die Bühne ging. Aus Angst vor Störungen verzichtete Kreml-Chef Putin diesmal auf die sonst übliche Waffenschau mit Panzern und Raketen. Sehr gelegen kam Putin und den tausenden Soldaten heute auch eine von US-Präsident Trump vermittelte Waffenruhe. Die hielt zwar zumindest hier in Moskau, an anderen Stellen aber warfen sich die Kriegsparteien erneut massenhafte Verstöße vor. Aus Moskau, Ulf Mauder.
1: Das vom Hunter-Virus-Ausbruch betroffene Kreuzfahrtschiff Hondius soll morgen früh Teneriffa erreichen. Bei Tageslicht sollen die Menschen dann von Bord gehen können. Der Chef der Weltgesundheitsorganisation WHO versucht unterdessen, die Sorgen der Menschen auf Teneriffa zu zerstreuen.
3: Es ist sehr ungewöhnlich, dass sich der WHO-Chef in einem Brief direkt an die Bewohner der Insel richtet. Er verstehe ihre Sorgen, aber die seien unbegründet. Der Transport der Passagiere zu den Flugzeugen sei bestens organisiert, ein Kontakt mit Bürgern oder auch nur Gegenständen auf der Insel gar nicht möglich. Außerdem sei es erfreulich, dass auf dem Kreuzfahrtschiff kein neuer Verdachtsfall aufgetreten sei. Grundsätzlich versicherte der WHO-Chef erneut, dass das Hunter-Virus nicht mit Covid vergleichbar sei. Aus Wien, Matthias Röder.
1: Und zum Fußball. RB Leipzig ist sicher in der Champions League nach einem 2:1-Sieg gegen den FC St. Pauli. Und Augsburg darf weiter vom Einzug in die Conference League träumen nach einem 3:1 gegen Mönchengladbach. Außerdem spielten Stuttgart-Leverkusen 3:1 und Hoffenheim-Werder-Bremen 1:0.
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4: Herzlich willkommen zu einer neuen Ausgabe von Vollgas, das Automagazin hier auf ET Radio. Und das sind die Themen, die ich für euch vorbereitet habe. Günstig laden statt teuer tanken. Während die Spritpreise immer wieder für Frust sorgen, erleben Elektroautos gerade einen echten Boom. Händler und Online-Portale melden so viel Interesse wie noch nie. Aber lohnt sich der Umstieg wirklich und ist jetzt der richtige Zeitpunkt? Außerdem die 12-Uhr-Regel beim Tanken sorgt für Kritik. Eigentlich sollte sie ja für mehr Transparenz sorgen, doch viele Autofahrer haben das Gefühl, am Ende doch mehr zu zahlen. Planen etwa Mineralölkonzerne bewusst einen Preispuffer ein? Und Autodiebe werden immer schneller. Oft dauert es nur Sekunden. Das größte Sicherheitsrisiko ist dabei überraschend oft der Autoschlüssel selbst. Wie ihr euer Fahrzeug schützen könnt, das erfahrt ihr hier bei Vollgas, das Automagazin. Ich bin Tom Nitzsche. Hallo.
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0: Ihr hört ET-Radio, dein Euro-Transportradio mit der Sendung Vollgas, das Automagazin. Der Blick auf die Spritpreise sorgt nun seit Wochen bei wohl fast jedem Autofahrer für Frust. Unter 2 Euro pro Liter geht seit dem Angriff der USA und Israels gegen den Iran nichts mehr. Der kürzlich beschlossene Tankrabatt von 17 Cent je Liter ist wohl auch nur ein schwacher Trost. Kein Wunder, dass die meisten Autohändler und Online-Portale für einen bisher noch nie dagewesenen Nachfrage nach E-Autos berichten. Günstigen Strom zu laden, statt teurem Benzin oder Diesel zu tanken, ja, das scheint für immer mehr Menschen eine überlegenswerte Alternative zu sein. Über den Kauf des ersten Stromers spreche ich jetzt mit Dirk Gulde. Er ist Redakteur bei der Zeitschrift Autostraßenverkehr. Hallo Dirk.
1: Hallo.
0: Angesichts hoher Spritpreise interessieren sich mehr Menschen als zuvor für E-Autos. Wie sind denn eure Erfahrungen? Sind E-Autos 2026 für die meisten Durchschnittsautofahrer locker geeignet? Vermutlich ja, oder?
1: Ja, also für die meisten Durchschnittsautofahrer geeignet würde ich sie auf jeden Fall bezeichnen. Da muss man einfach mal auf sein individuelles Fahrprofil ein bisschen achten. Wie oft fahre ich denn wirklich lange Strecken, die über die Akkukapazität hinausgehen, wo ich also quasi unterwegs dann nochmal laden muss? Wenn ich das sehr, sehr häufig mache, dann ist es vielleicht schon noch ein Thema, wo ich mir überlegen kann, ob ich jetzt vielleicht noch einen Verbrenner nehme. Aber wenn ich überwiegend kürzere oder mittlere Strecken fahre oder wenn ich vielleicht sogar in der Familie 2 Autos habe, kann ich einen davon vermutlich schon problemlos durch ein Elektroauto ersetzen.
0: Was rätst du E-Auto-Neulingen? Worauf gilt es beim Kauf unbedingt zu achten? Akkugröße, Ladegeschwindigkeit, ja, das sind wohl die beiden wichtigsten Punkte, damit man viel Spaß mit den neuen Stromern hat.
1: Das sind schon die wichtigsten Komponenten, würde ich auf jeden Fall sagen. Aber auch hier kommt es wieder auf das individuelle Fahrprofil an. Also ich brauche jetzt keinen Akku, der mich 500 Kilometer weit bringt, wenn ich ohnehin am Tag nur 20 Kilometer fahre und so gut wie nie über 100 oder 200 Kilometer hinauskomme. Und es sind wirklich viele Autos. Also wir haben Zahlen von Versicherern, dass fast die Hälfte der Autos in einem ganzen Jahr nie mehr als 300 Kilometer am Stück fahren. Also es sind viele Autos, die ja auch mit einem kleinen Akku schon wunderbar den Alltag bestreiten können. Wenn ich jetzt ein langstreckentaugliches Elektroauto mir zulegen möchte, dann würde ich schon eins nehmen mit einem großen Akku. Also groß heißt dann in dem Fall über 75 Kilowattstunden Energieinhalt. Und vielleicht auch einer guten Ladegeschwindigkeit, die vielleicht in der Spitze so über 200 Kilowatt ist und im Schnitt zwischen 10% und 80% immer noch so im Bereich von 100 Kilowattstunden ist.
0: Wenn es dann erstmals auf eine lange Strecke geht, also zwischendurch 1-2 Ladevorgänge nötig sind, stellt das noch eine Hürde dar?
1: Das sind eigentlich alles Dinge, die heute gelöst sind. Es gibt auch genug Schnelllader an den Autobahnen. Also wenn ich mal längere Strecken fahre und ein paar Mal nachladen muss, ich habe eigentlich heute an jedem vernünftigen Autobahnparkplatz oder bei Raststätten sowieso, habe ich viele, viele Schnelllader, teils mehrere Ladeparks von mehreren Anbietern parallel. Also finde ich eigentlich immer einen freien Lader.
0: Ja, und dann gibt es ja noch diese vermeintlich banalen Dinge, Vorurteile, wie zum Beispiel, darf man mit dem E-Auto in die Waschanlage fahren?
1: Ja, das sind wirklich die Fragen, die kriegen wir auch oft gestellt. Darf man mit einem E-Auto in die Waschanlage? Ja, unbedingt. Also die Akkus und das ganze elektrische System, das ist so gut gekapselt, da muss man sich wirklich keine Sorgen machen. Sonst wäre ja auch eine Fahrt im Regen schon schwierig. Auch eine Unterbodenwäsche ist überhaupt kein Thema bei einem Elektroauto. Kann ich wirklich problemlos an der Waschanlage dazu buchen.
0: Dirk, vielen Dank für die Infos. Tschüss.
1: Sehr gerne. Tschüss.
0: Dirk Gulde war das. Er ist Redakteur bei der Zeitschrift Autostraßenverkehr über die wichtigsten Key Facts bei der Suche nach dem ersten E-Auto.
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0: Hier ist Vollgas, das Automagazin mit Tom Nitzsche. Ein kurzer Moment der Unachtsamkeit und das Auto ist weg. Autodiebstahl passiert in Deutschland zwar seltener als früher, doch viele Fälle haben eine erstaunlich einfache Ursache, nämlich den Autoschlüssel. Oft reicht ein Griff in eine Jackentasche an der Garderobe oder ein unbeaufsichtigter Schlüssel auf dem Tisch. Für Diebe ist das ja eine Einladung. Doch was bedeutet das für den Versicherungsschutz? Und wie kann man sich schützen? Darüber spreche ich jetzt mit meinem Kollegen Dirk Freitag. Hallo Dirk.
1: Hallo, ich grüße dich.
0: Dirk, wie kommt es überhaupt dazu, dass Autodiebe so leicht an ein Fahrzeug gelangen?
1: Ja, in vielen Fällen liegt das tatsächlich am Umgang mit dem Autoschlüssel. Viele Menschen hängen im Restaurant oder in einer Bar ihre Jacke an die Garderobe und lassen den Schlüssel einfach in der Tasche stecken. Für einen Dieb ist das natürlich ideal. Er muss nur den Funkschlüssel aus der Tasche nehmen, kurz auf die Taste drücken und draußen auf dem Parkplatz, ja, da blinkt das Auto dann schon. Dann kann er einsteigen und einfach wegfahren. Das Ganze dauert oft nur wenige Sekunden und wird von den anderen Gästen kaum bemerkt.
0: Also wenn das Auto auf diese Weise gestohlen wird, zahlt dann eigentlich die Versicherung?
1: Na, grundsätzlich ist ein Autodiebstahl ein Fall für die Teilkaskoversicherung. Aber es gibt eine wichtige Einschränkung. Wenn der Versicherte grob fahrlässig gehandelt hat, etwa indem er den Autoschlüssel unbeaufsichtigt in der Öffentlichkeit lässt, dann kann die Versicherung die Leistung kürzen. Das bedeutet, der Schaden wird möglicherweise nicht vollständig ersetzt und ein Teil bleibt beim Fahrzeughalter hängen. Genau deshalb warnen Versicherer immer wieder davor, mit dem Schlüssel nachlässig umzugehen. Karin Benning von der Coburg hat mir dazu erzählt:
2: Wichtig ist vor allem, den Autoschlüssel niemals unbeaufsichtigt zu lassen. Weder auf dem Tisch noch in einer Jacke an der Garderobe. Wer seinen Schlüssel immer bei sich trägt, der erschwert Dieben ihr Handwerk.
1: Also, kurz gesagt, der beste Schutz ist ganz einfach. Den Schlüssel immer bei sich behalten. Natürlich am besten in der Hosen- oder in der Handtasche.
0: Und was sollte man tun, wenn man den Funkschlüssel verloren hat?
1: Ja, dann sollte man möglichst schnell handeln. In einer Werkstatt kann der verlorene Schlüssel aus der Elektronik der Wegfahrsperre nämlich gelöscht werden. Gleichzeitig wird ein neuer Schlüssel bestellt und anschließend im Fahrzeug neu programmiert. So verhindert man, dass jemand den verlorenen Schlüssel später findet und das Auto doch noch stiehlt. Wer noch eine alte mechanische Schließanlage ohne Funk nutzt, der sollte außerdem überlegen, sie ganz austauschen zu lassen.
0: Das war mein Kollege Dirk Freitag. Vielen Dank für die Infos.
1: Sehr gerne. Tschüss.
0: Zum Schluss bleibt festzuhalten, Autodiebstahl ist heute oft kein Fall von aufwendiger Technik, sondern von einfacher Unachtsamkeit. Wer seinen Autoschlüssel immer bei sich behält und im Verlustfall schnell reagiert, kann das Risiko deutlich reduzieren und schützt gleichzeitig seinen Versicherungsschutz.
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0: das sogenannte Österreich-Modell. Die Regierung hat sich erhofft, dass die Preise dadurch etwas sinken würden. Doch was sagt die Praxis? Wie fällt die erste Bilanz aus? Darüber spreche ich jetzt mit Christian Seitenbiedel. Er ist Redakteur im Finanzressort der Frankfurter Allgemeinen Zeitung. Hallo Herr Seitenbiedel.
1: Guten Tag.
0: Mit dem Österreich-Modell wollte die Regierung die dramatisch gestiegenen Spritpreise ja etwas einfangen. Wie fällt denn nun die erste Bilanz aus?
1: Sieht es jetzt wohl so aus, dass das Preisniveau gestiegen ist, statt zu fallen. Beabsichtigt war ja, dass man damit zumindest irgendwie die hohen Preise ein bisschen bekämpfen kann. Das scheint irgendwie gar nicht geklappt zu haben. So ganz einfach ist es ja nicht, das zu vergleichen, weil man nicht weiß, wie hoch die Preise gewesen wären, wenn es diese neue Regel nicht gibt. Aber der ADAC hat in einer Studie jetzt mal verglichen, wie groß der Abstand zwischen Rohölpreis und Benzinpreis in Deutschland im März war und wie das dann im April war. Und da kann man zumindest sehen, dass dieser Abstand durch neue Regel größer geworden ist. Das Preisniveau ist also gestiegen, statt zu fallen.
0: Tja, das bedeutet, die Konzerne preisen offenbar ein Polster zu ihren Gunsten ein.
1: Ja, die dürfen ja jetzt nur noch einmal um 12 Uhr mittags die Preise anheben und danach höchstens wieder senken. Weil sie nicht genau wissen, wie der Tag dann weitergeht bei der Konkurrenz, heben sie um 12 Uhr vorsichtshalber die Preise lieber ein bisschen mehr an. So im Durchschnitt sind das bei Super E10 immer 9 Cent je Liter, die mittags um 12 Uhr die Preise steigen. Und bei Diesel sind es sogar 10,5 Cent. Danach gibt es dann wohl Preissenkungen so nach und nach in Richtung Abend. Aber insgesamt kommt dabei also ein höheres Niveau raus, als es vorher war.
0: Was bedeutet das denn in der Praxis nun für die Autofahrer? Wann ist jetzt denn die beste Zeit zum Tanken?
1: Ja, am besten tankt man jetzt kurz vor 12 Uhr. Früher war das ja mal abends am besten. Abends waren die Preise am niedrigsten, bevor dann in der Nacht ein paar Tankstellen zugemacht haben und der Preis wieder ein bisschen hochging. Aber so in den frühen Abendstunden war es früher am besten, jetzt kurz vor 12. Dann liegt der Preis so 2,7 Cent je Liter unter dem Tagesdurchschnitt. Aber abends ist es auch nicht so ganz schlimm mit den Preisen, sondern abends ist es so ungefähr der Tagesdurchschnitt. Was man nicht machen sollte, ist um genau 12 Uhr oder kurz danach tanken, da sind die Preise am höchsten, das ist also falsch. Und die guten Zeiten zum Tanken sind kürzer geworden, das ist diese Phase kurz vor 12. Aber die Abendstunden sind auch nicht unendlich schlecht, was den Tagesablauf betrifft.
0: Und haben die Autofahrer das schon verinnerlicht? Und was sagen die denn zu der neuen Regelung?
1: Ja, vorher hatten ja viele geschimpft, dass die Preise sich so im Laufe des Tages total oft verändern und dass es einem passieren kann, dass man sich irgendwo im Internet eine billige Tankstelle rausgesucht hat, man fährt dann dahin und dann steigen da die Preise. Das war die Unzufriedenheit mit der alten Regel. Aber jetzt gibt's auch eine Umfrage, wie die Autofahrer denn die neue Regel finden. Da gibt's 21%, die loben sie. Aber ungefähr doppelt so viel, also 42% äußern sich ablehnend. Also die meisten haben doch das Gefühl, dass es nicht besonders günstig für sie ist. Zumal gerade diese Zeit so kurz vor 12, wenn die Preise jetzt sehr niedrig sind, da arbeiten ja viele Leute, da hat auch nicht jeder Zeit, jetzt zu tanken zu fahren.
0: Herr Seitenbiedel, vielen Dank für Ihre Einschätzungen und Infos. Tschüss.
1: Vielen Dank und tschüss.
0: Christian Seitenbiedel von der FAZ war das zum vor gut 4 Wochen eingeführten Österreich-Modell, welches die Spritpreise in Deutschland nicht wie erhofft zum Sinken gebracht hat.
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1: Ich bin Babette Büchner. Nach dem vorläufigen Stopp der Entlastungsprämie hat Bundeskanzler Friedrich Merz Beratungen der Koalition über andere Lösungen angekündigt. Man werde diskutieren, was noch getan werden könne, so der Kanzler.
2: Es war eine Schlappe für die Bundesregierung. Ihr Plan, dass Beschäftigte vom Arbeitgeber bis zu 1.000 Euro steuerfrei bekommen können, ist erst einmal vom Tisch. Der Bundesrat stimmte dem Gesetzentwurf nicht zu, wegen der befürchteten Einnahmeausfälle. Ob die Regierung nun den Vermittlungsausschuss anruft, um dort nach einem Kompromiss zu suchen, ist noch offen. Das Thema Entlastungen dürfte auf jeden Fall zentral sein beim Koalitionsausschuss am kommenden Dienstag. Aus Berlin, Thomas Brockt.
1: Das ungarische Parlament hat Péter Matyja zum neuen Ministerpräsidenten gewählt. Eine deutliche Mehrheit der Abgeordneten stimmten für den bürgerlichen Politiker. Matyja löst Viktor Orbán nach 16 Jahren an der Macht ab.
3: Matyjas Tisza-Partei hatte die Parlamentswahl im April mit klarem Vorsprung gewonnen. Der neue Regierungschef verspricht nicht weniger als eine Systemwende. Unter Orbán war Ungarn zu einer korrupten Halbautokratie verkommen. Die Wirtschaft stagnierte, in Europa war das Land isoliert. Matyja möchte rechtsstaatliche und demokratische Verhältnisse schaffen. Die Ungarn sollen wieder eine Zukunft für sich und ihr Land sehen können, sagte er in seiner Antrittsrede. Aus Budapest, Gregor Mayer.
1: Grüne und CDU haben grünes Licht gegeben für eine Neuauflage der grün-schwarzen Landesregierung in Baden-Württemberg. Die Delegierten beider Parteien stimmten dem Koalitionsvertrag bei Parteitagen zu. Die beiden Verhandlungsführer Cem Özdemir und Manuel Hage warben für einen politischen Kurs der Mitte. Und zum Fußball. RB Leipzig ist sicher in der Champions League nach einem 2:1-Sieg gegen Abstiegskandidat FC St. Pauli. Und auch Stuttgart ist auf dem besten Weg in Richtung europäische Königsklasse. Die Mannschaft zog durch ein 3:1 im direkten Duell an Bayer Leverkusen vorbei. Augsburg darf weiter vom Einzug in die Conference League träumen nach einem 3:1 gegen Mönchengladbach. Und Hoffenheim gewann gegen Werder Bremen mit 1:0.
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5: Herzlich willkommen. Heute sprechen wir über Jugendliche und ihr Smartphone und über den ersten eigenen Stromvertrag. Aber natürlich haben wir auch heute wieder unsere Technik-News mit dabei und unsere Rubrik Futter für die Hardware. Diesmal stellen wir den Film Hamnet vor.
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5: Durchschnittlich rund 4 Stunden verbringen 12- bis 19-Jährige am Smartphone bzw. im Internet. Zwischen Social Media, Games und Chats lauern dort aber auch Risiken. Gefälschte Internetseiten, Belästigung oder Cybermobbing. Hier sind die Eltern gefragt, mit ihren Kindern über das richtige Verhalten zu sprechen und auch technische Geräte und Netzwerke sicher zu machen. Eine echte Herausforderung. Daher hat Steffi Rhein mal ein paar Tipps gesammelt.
6: Laut einer aktuellen Studie sind 96% der 12- bis 19-Jährigen jeden Tag online. Für sie ist Surfen, Chatten oder Online-Spielen ganz selbstverständlich. Mit Apps und Spielen kennen sie sich bestens aus. Das Thema Sicherheit spielt oft eine eher untergeordnete Rolle. Hier sind die Eltern gefordert, besonders wenn es um Kommunikation mit Fremden oder um Social Media geht.
7: Es ist wichtig, die Privatsphäre-Einstellung entsprechend eng zu fassen. Das heißt, wer kann dem Kind Nachrichten schicken, wer kann in Gruppen hinzufügen. Und das Unbekannte, das eben nicht können, das muss eben schnell begrenzt werden, also was das Thema Einladungen und Anfragen angeht. Und dann muss man dem Kind auch erklären, wo kann man solche Anfragen schnell blockieren und schnell melden.
6: Sagt Florian Mayer vom Digital Home Service der Telekom. Auch beim Schutz privater Daten sind viele Kinder allein überfordert. Weil sich aber nicht alle Eltern gut auskennen, helfen Experten wie Florian Mayer ihnen, die richtigen Einstellungen vorzunehmen.
7: Wir gehen gemeinsam im Check die Privatsphäre-Einstellungen durch und erarbeiten quasi einen Reaktionsplan, der dann trainiert wird. Und das Ganze basiert eben auf einer simplen Dreierlogik. Beenden, blockieren, melden. Und dann unterstützen wir je nach Bedarf, telefonisch, per sicherem Fernzugriff und vor Ort.
6: Der Digital Home Service hilft dabei, Geräte und Netzwerke sicherer zu machen. Genauso wichtig wie die technische Seite, mit den Kindern über mögliche Gefahren sprechen und sie sensibilisieren. Bei Britta Ostermann zum Beispiel gelten daher in der Familie klare Regeln.
8: Also wir haben als erstes die Privatsphäre enger gestellt, sprich wer darf schreiben, in welche Gruppen darf das Kind. Naja, und dann haben wir die Familienregel aufgestellt, Unbekannte nicht annehmen. Das ist das oberste Gebot. Na, und mit dem Kind haben wir dann noch besprochen, was ist okay, was nicht.
5: Damit Kinder die Vorteile des Internets nutzen können, ohne in digitale Fallen zu tappen, ist es wichtig, sich mit Sicherheitseinstellungen, Schutzmaßnahmen und klaren Verhaltensregeln auseinanderzusetzen. Wer Unterstützung sucht, findet Infos zum Digital Home Service auf der Webseite der Telekom.
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1: Deutschlands größter Energieversorger E.ON will in diesem Jahr Gas nicht mehr an der Preisschraube drehen. Der Vertriebsvorstand sagte, man habe langfristig eingekauft und die benötigte Energiemenge für dieses Jahr abgedeckt. Laut Verivox ist der durchschnittliche Haushaltspreis für Strom mit 31,6 Cent je Kilowattstunde derzeit genauso hoch wie zum Jahresbeginn. Gas wurde leicht teurer. Ellenlange To-Do-Listen, E-Mail-Fluten und ständig irgendwelche Termine. Unser moderner Alltag hat uns alle ganz schön fest im Griff. Kein Wunder, dass wir immer auf der Suche nach Entspannung und Zerstreuung sind. Eine äußerst beliebte Möglichkeit, die längst von Menschen in jeglichem Alter genutzt wird, ist Gaming. In Deutschland allein spielen rund 6 von 10 Deutschen, egal ob am Handy, auf der Konsole oder am PC. On wie offline, spielen geht eigentlich immer. Passend dazu wurde jetzt der Deutsche Computerspielpreis verliehen, sagt Felix Falk vom Branchenverband Game.
2: Wir haben in 15 Kategorien ganz tolle Spiele gesehen, eine ganz große Vielfalt an Genres auch und ganz unterschiedliche Geschichten, die da erzählt wurden. Ich greife mal zwei raus, großer Abräumer, The Darkest Files von dem Berliner Studio Paint Bucket Games. Die sind nicht nur bestes deutsches Spiel geworden, sondern auch bestes Serious Game. Und da ist man eine Staatsanwältin und deckt NS-Verbrechen auf und bringt die vor Gericht, also wirklich auch ein ganz hochrelevantes Thema aus dem Bereich Erinnerungskultur. Und genauso in zwei Kategorien gepunktet hat The Berlin Apartment von Blue Backpack. Die erzählen die Schicksalsjahre der Hauptstadt nach über die verschiedenen Zeitepochen.
1: Allerdings, die Zahl der Unternehmen im Gaming-Bereich wächst zwar, die Zahl der Beschäftigten geht leicht zurück. Trotzdem, die Hoffnung bleibt bestehen, dass auch hier in Deutschland ein Top-Produktionsstandort für die Gaming-Branche wachsen kann. Ab sofort dürfen Laptops in der EU nur noch mit USB-C-Anschluss verkauft werden. Ende 2024 hatte die EU das schon für alle anderen Elektrogeräte eingeführt. Nach Smartphones und anderen kleinen Geräten brauchen nun also auch neue Laptops eine einheitliche USB-C-Buchse. Und Laptops müssen auch immer ohne Netzteil angeboten werden, damit Verbraucher zu Hause nicht unnötig viele gleiche Ladegeräte ansammeln. Damit soll auch Elektroschrott vermieden werden.
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1: Romeo und Julia, viel Lärm um nichts und Hamlet. Das sind nur einige Werke des weltberühmten englischen Dichters, Dramatikers und Schauspielers William Shakespeare. Von seinem Privatleben ist zwar bis heute nur wenig überliefert, aber die Oscar-Preisträgerin Chloe Zhao bringt nun mit Hamlet eine bewegende Liebesgeschichte ins Heimkino, die uns einen spannenden Einblick in Shakespeares Familienleben gibt. Helke Michael verrät uns jetzt ein bisschen mehr dazu.
2: William Shakespeare, Lateinlehrer in einem kleinen englischen Dorf auf dem Land.
3: In ihm ist mehr verborgen als in allen Männern, die mir begegnet sind.
2: Heiratet Anfang der 1580er Jahre die 8 Jahre ältere und leicht rätselhafte Agnes.
3: Die Frauen in meiner Familie sehen Dinge.
4: Was siehst du?
3: Ich sehe eine Landschaft. Meere.
5: Du bekommst Zwillinge, mein Mädchen.
3: Unentdeckte Länder.
2: Tatsächlich bekommen die beiden sogar 3 Kinder. Zuerst ein Mädchen und dann die Zwillinge Judith und Hamlet.
3: Wozu hast du denn Lust, Hamlet?
6: Ich wäre gern ein Schauspieler mit einem Schwert.
2: Ihre Ehe bekommt aber erste Risse, als Agnes William ermutigt, nach London zu gehen, wo er sich am Theater einen Namen als Dramatiker machen will.
3: Du hängst an diesem Ort, denn wirklicher für dich ist als alles andere.
4: Mach's gut.
6: Mach's gut.
4: Wirst du tapfer sein?
6: Ja!
2: Doch während Williams Karriere in der großen Stadt langsam Fahrt aufnimmt, erkrankt sein einziger Sohn zu Hause folgend schwer.
7: Dass das Herz unserer Kinder schlägt, dass sie laufen und sprechen. Wir dürfen niemals und zu keiner Zeit vergessen.
6: Mama!
7: Dass sie von uns gehen können.
6: Mama!
7: Jörg! Er lebt nicht.
2: Dieser tragische Verlust veranlasst William, sein persönlichstes Stück Hamlet zu schreiben.
8: Würdest du nicht gerne wissen, worum es geht?
3: Was geht?
8: Das Stück.
3: Was soll ich tun?
4: Halte dein Herz offen.

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1: Die erste eigene Wohnung bringt nicht nur Freiheiten, sondern auch Herausforderungen mit sich. Eine aktuelle Studie des Energieanbieters EWI Einfach zeigt, dass sich viele junge Erwachsene bei Alltagsverträgen unsicher fühlen. Über die Hälfte der Befragten gab beispielsweise an, noch nie einen Stromvertrag abgeschlossen zu haben. Das sei zu kompliziert, mache sogar Angst. Woran das liegt und was dagegen hilft, hat Annabelle Kopp herausgefunden.
2: Die Studie hat ergeben, dass junge Erwachsene nicht genau wissen, wie die Stromversorgung in Deutschland geregelt ist. Das beweist eine Testfrage, so Roman Zurhold von EWI Einfach.
3: Wir wollten von den Teilnehmern wissen, welche Konsequenz sie erwarten, wenn sie in eine neue Wohnung ziehen, aber keinen Stromvertrag abschließen.
4: Boah, keine Ahnung, was dann passiert.
5: Ich glaube, man bekommt einen Strafzuschlag, wenn man keinen Anbieter ausgewählt hat.
2: Die richtige Antwort wusste nur die Hälfte der Befragten. Richtig ist?
3: Also auch ohne eigenen Vertrag bleibt die Wohnung immer mit Strom versorgt. Man landet dann einfach beim jeweils zuständigen örtlichen Grundversorger. Das ist nichts Schlechtes, aber eben auch nicht der Tarif, den ich mir als Kunde selbst ausgesucht hätte.
2: Das klingt erstmal nicht schwer. Warum fühlen sich junge Erwachsene dennoch überfordert?
3: Vermutlich, weil der erste eigene Haushalt wirklich viele neue Aufgaben auf einmal mitbringt. Miete, Versicherung, Internet und eben Energie kommen dann gleichzeitig auf den Tisch und dazu Begriffe wie Arbeitspreis und Kilowattstunde.
2: Wenn ein Stromanbieter junge Menschen erreichen will, ist die beste Strategie, sich in die Lebensrealität von ihnen hineinzudenken.
3: Bei EWI Einfach begegnen wir dem mit einfach konsequentem digitalen Ansatz. Alle Informationen sind klar verständlich in einer App gebündelt, Vertragsänderungen oder das Anpassen der Abschlagszahlung lassen sich direkt dort erledigen und dein persönlicher Kundenberater mobil auf dem Smartphone ist immer zur Stelle, wenn du ihn brauchst.
1: Der erste eigene Stromvertrag wirkt komplizierter, als er
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1: Und mit Matze Knob. Der Comedian ist wieder auf Tour mit seinem Programm Spitzenreiter. Im Vergleich zur letzten grandiosen Tour packt er sogar noch eine Schippe obendrauf.
2: Und ich finde natürlich auch, dass mir das absolut gelungen ist. Und wenn es mir nicht gelungen wäre, würde ich es jetzt auch an dieser Stelle auch nicht sagen. Aber ich finde schon, dass es mir gelungen ist. Nein, aber jetzt Spaß beiseite. Ich glaube, es ist gerade wichtig in diesen verrückten Zeiten, die wir hier haben, dass man einfach auch nicht jammert und nicht so, ja, sondern dass man halt einfach vollmundig auch mal sagt, nee, das wird geil.
1: Knob parodiert in seinen Programmen ja auch ganz viele Prominente, die immer älter werden. Das macht es für ihn nicht gerade leichter.
2: Die Jüngeren, also die gibt es ja. Es ist ja nicht so, dass es sie nicht gibt, nur früher hattest du so Prominente, die kannte irgendwie jeder. Ne? Also von der Oma bis zum Kleinkind wusste jeder, wer da war, Thomas Gottschalk ist. Das gibt's heute so nicht mehr, sondern du hast da lauter so Bubbles, weißt du, dann der eine sagt, ja, den kenne ich von TikTok. Und dann kommt irgendeiner und sagt, TikTok habe ich nicht. Ich kenne den und den von Instagram. Dann sagt der nächste, Instagram habe ich mich abgemeldet, habe ich nicht mehr. Dann kommen die Älteren, ja, bei Facebook. Sagt Facebook, Alter, das hatte ich vor 20 Jahren. So, Fernsehen guckt auch keine Sau mehr. Dann musst du schon Netflix haben, sagt einer, ich habe nur The Zone. Und das ist das Problem, dass du so ein bisschen, es fehlen ja manchmal so Promis, wo jeder sagt, jo, den kenne ich. Ich habe zum Beispiel einen kleinen Videoeinspieler bei Joko Winterscheid bei mir in meinem Programm. Und Joko kennen natürlich die Mitteljungen. Die ganz Jungen kennen den auch schon nicht mehr. Und die Älteren sagen, ja, den kenne ich wohl, aber ich weiß gar nicht, wie der spricht. Das macht es ein bisschen herausfordernd. Aber auf der anderen Seite, wir wollen ja nicht jammern. Und von daher werden sich immer neue Gelegenheiten ergeben.
1: Moderne Technik ist für Matze Knob eher Segen als Fluch.
2: Es ist ja mein Arbeitswerkzeug auch zum gewissen Punkt. Also ich habe auch natürlich, ich war einer der ersten, glaube ich, Comedians überhaupt, die, glaube ich, viel mit Internet, so nenne ich es mal, gemacht haben. Ich habe ja für die Bild wahnsinnig viele Parodien gemacht, als alle anderen das noch gar nicht groß gemacht haben. Und es hat mich in eine Position katapultiert, von der ich sehr, sehr lange bis heute, glaube ich, profitiere. Natürlich mittlerweile gibt es welche, die leben in ihrem Handy, die machen das, die haben dann Screenzeiten, die sind dann 12, 14, 18 Stunden. Das weiß ich jetzt nicht, ob ich das brauche, um ehrlich zu sein. Sonst nimmst du am normalen Leben ja nicht mehr teil. Aber ich glaube, auch mein Telefon habe ich dann relativ oft doch bei der Hand. Ob ich es immer gut finde, weiß ich nicht, aber es gehört halt nun mal dazu.
1: Ja, und das war es dann auch schon wieder mit der Technik-Show für diese Woche. Ich bin Oliver Heinze und wünsche eine schöne Woche. Bis nächste Woche.
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3: Ich bin Babette Büchner. Nach dem vorläufigen Aus für die versprochene Entlastungsprämie hält Bundesfinanzminister Lars Klingbeil an Finanzhilfen für Beschäftigte fest. Seine Hand bleibe ausgestreckt, sagte Klingbeil. Die Bundesregierung wird bei ihrem nächsten Spitzentreffen am Dienstag über Lösungen beraten.
4: Man dürfe sich jetzt nicht im Klein-Klein zerlegen, sondern müsse den Bürgerinnen und Bürgern schnell ein Signal senden, mahnt Finanzminister Klingbeil. Nach dem Nein der Länder zur steuerfreien Prämie könnten beim Treffen am Dienstag Entlastungen über eine Reform der Einkommensteuer angeschoben werden. Davon sollen dann vor allem Menschen mit kleinen und mittleren Einkommen profitieren. Aber auch da ist fraglich, ob die Länder am Ende mitziehen. Denn sie lehnen die Entlastungsprämie für Beschäftigte vor allem wegen möglicher Steuerausfälle ab. Katrin Müller, Nachrichtenredaktion.
3: Mit der Wahl von Peter Modja zum Ministerpräsidenten ist in Ungarn die 16-jährige Ära von Viktor Orban zu Ende gegangen. Das Parlament hob mit deutlicher Mehrheit den Chef der bürgerlichen Tisza-Partei ins höchste Regierungsamt. Anschließend legte Modja den Amtseid ab. Die neue Parlamentspräsidentin hatte zuvor als erste Amtshandlung verfügt, dass nach 12 Jahren die Europafahne wieder an der Fassade des Parlamentsgebäudes angebracht wird. Nach dem Hantavirus-Ausbruch auf einem Kreuzfahrtschiff wachsen die Sorgen vor weiteren Infektionen. Experten beruhigen aber. Morgen soll das Schiff die Kanareninsel Teneriffa erreichen.
5: Für die fast 150 Menschen an Bord des von Infektionen mit dem Hantavirus betroffenen Kreuzfahrtschiffes Hondius geht eine 40-tägige Odyssee zu Ende. Wenn alles klappt wie geplant, können die Menschen aus 23 Nationen nun von der spanischen Ferieninsel Teneriffa aus endlich in ihre Heimat fliegen. Dort aber könnte sie eine längere Quarantäne erwarten, denn eine Entwarnung gibt es wegen der langen Inkubationszeit und unzuverlässiger Testmethoden erst Wochen nach dem letzten Kontakt mit einem Erkrankten. Aus Spanien, Jan-Uwe Ronneburger.
3: Und zum Fußball. RB Leipzig ist sicher in der Champions League nach einem 2:1-Sieg gegen den FC St. Pauli. Und auch Stuttgart ist auf dem besten Weg in Richtung europäische Königsklasse. Die Mannschaft zog durch ein 3:1 im direkten Duell an Bayer Leverkusen vorbei. Außerdem spielten Hoffenheim gegen Werder Bremen 1:0 und Augsburg gegen Mönchengladbach 3:1.
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1: Ich bin Babette Büchner. Nach dem vorläufigen Stopp für die von der Bundesregierung versprochene Entlastungsprämie hat Bundeskanzler Friedrich Merz Beratungen der Koalition über andere Lösungen angekündigt. Merz sagte, man werde in der Koalition diskutieren, was noch getan werden könne.
2: Es war eine Schlappe für die Bundesregierung. Ihr Plan, dass Beschäftigte vom Arbeitgeber bis zu 1.000 Euro steuerfrei bekommen können, ist erst einmal vom Tisch. Der Bundesrat stimmte dem Gesetzentwurf nicht zu, wegen der befürchteten Einnahmeausfälle. Ob die Regierung nun den Vermittlungsausschuss anruft, um dort nach einem Kompromiss zu suchen, ist noch offen. Das Thema Entlastungen dürfte auf jeden Fall zentral sein beim Koalitionsausschuss am kommenden Dienstag. Aus Berlin, Thomas Brockt.
1: Nach Angaben eines ukrainischen Armeesprechers nutzen Russland und die Ukraine die aktuelle Feuerpause dazu, ihre Truppen zu rotieren und zu verstärken. Daneben würden auch neue Waffen und Munition an die Frontlinien gebracht. Die Lage an den Fronten ist demnach ruhig. Russland hat heute in Moskau wie immer am 9. Mai mit einer Militärparade den Sieg über Nazi-Deutschland gefeiert. US-Präsident Donald Trump hatte die dreitägige Waffenruhe gestern angekündigt. Das vom Hantavirus-Ausbruch betroffene Kreuzfahrtschiff soll morgen Teneriffa erreichen. Der Chef der Weltgesundheitsorganisation WHO hat sich persönlich an die Menschen auf Teneriffa gewandt und gesagt, das Risiko sei gering.
3: Es ist sehr ungewöhnlich, dass sich der WHO-Chef in einem Brief direkt an die Bewohner der Insel richtet. Er verstehe ihre Sorgen, aber die seien unbegründet. Der Transport der Passagiere zu den Flugzeugen sei bestens organisiert, ein Kontakt mit Bürgern oder auch nur Gegenständen auf der Insel gar nicht möglich. Grundsätzlich versicherte der WHO-Chef erneut, dass das Hunter-Virus nicht mit Covid vergleichbar sei. Aus Wien, Matthias Röder.
1: Und zum Sport. Im Abendspiel der Fußball-Bundesliga hat der FC Bayern trotz des ersten verschossenen Bundesliga-Elfmeters von Harry Kane beim VfL Wolfsburg mit 1:0 gewonnen. Zuvor hatte sich RB Leipzig das Ticket für die Champions League geholt mit einem 2:1-Sieg gegen den FC St. Pauli. Außerdem spielten Hoffenheim gegen Werder Bremen 1:0, Augsburg gegen Mönchengladbach 3:1 und Stuttgart gegen Leverkusen ebenfalls 3:1.
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1: Ich bin Ursula Winkler. Wie geht es weiter nach dem vorläufigen Aus für die umstrittene 1.000 Euro Entlastungsprämie? Die Bundesregierung sucht nun nach Alternativen, um die Menschen in Deutschland bei den steigenden Energiepreisen zu unterstützen.
2: Wegen schlechter Umfragewerte und internen Streits steht Schwarz-Rot bereits unter Druck. CSU-Chef Markus Söder warnt die Koalition in der Welt am Sonntag nun vor einem Scheitern. Möglicherweise könnte eine Lösung aber komplett anders aussehen als mit der Prämie geplant. Bundeskanzler Friedrich Merz kündigte zumindest Gespräche über neue Wege an, um die gestiegenen Belastungen durch die Energiepreise abzufedern. Am Dienstag soll im Koalitionsausschuss über das weitere Vorgehen beraten werden. Babette Büchner, Berlin.
1: Sowohl die russischen als auch die ukrainischen Streitkräfte nutzen nach Angaben aus Kiew die aktuelle Feuerpause zum Heranführen von Verstärkungen sowie zur Rotation ihrer Truppen. Daneben würden auch neue Waffen und Munition an die Frontlinien herangebracht, sagte ein ukrainischer Armeesprecher. Die Lage an den Fronten sei vorerst ruhig. Zwar gäbe es noch einzelne Kämpfe, doch diese seien deutlich weniger intensiv. Nach dem Hunter-Virus-Ausbruch auf einem Kreuzfahrtschiff wachsen die Sorgen vor weiteren Infektionen. Experten beruhigen aber. Am Morgen soll das Schiff die Kanareninsel Teneriffa erreichen und vor einem Hafen anlegen. Die Ausschiffung der Menschen soll dann bei Tageslicht beginnen. Bisher sind 3 Menschen gestorben, ein niederländisches Ehepaar und eine Deutsche.
3: Für die fast 150 Menschen an Bord des von Infektionen mit dem Hunter-Virus betroffenen Kreuzfahrtschiffes Hondius geht eine 40-tägige Odyssee zu Ende. Wenn alles klappt wie geplant, können die Menschen aus 23 Nationen nun von der spanischen Ferieninsel Teneriffa aus endlich in ihre Heimat fliegen. Dort aber könnte sie eine längere Quarantäne erwarten, denn eine Entwarnung gibt es wegen der langen Inkubationszeit und unzuverlässiger Testmethoden erst Wochen nach dem letzten Kontakt mit einem Erkrankten. Jan-Uwe Ronneburger, Spanien.
1: Zum Fußball. Im Abendspiel der Bundesliga hat der FC Bayern beim VfL Wolfsburg mit 1:0 gewonnen. Zuvor hatte sich RB Leipzig das Ticket für die Champions League geholt mit einem 2:1-Sieg gegen St. Pauli. Die weiteren Ergebnisse: Hoffenheim-Bremen 1:0, Augsburg-Gladbach 3:1 und Stuttgart-Leverkusen ebenfalls 3:1.
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1: Ich bin Ursula Winkler. Wie geht es weiter nach dem vorläufigen Aus für die umstrittene 1.000 Euro Entlastungsprämie? Die Bundesregierung sucht nun nach Alternativen, um die Menschen in Deutschland bei den steigenden Energiepreisen zu unterstützen.
2: Wegen schlechter Umfragewerte und internen Streits steht Schwarz-Rot bereits unter Druck. CSU-Chef Markus Söder warnt die Koalition in der Welt am Sonntag nun vor einem Scheitern. Möglicherweise könnte eine Lösung aber komplett anders aussehen als mit der Prämie geplant. Bundeskanzler Friedrich Merz kündigte zumindest Gespräche über neue Wege an, um die gestiegenen Belastungen durch die Energiepreise abzufedern. Am Dienstag soll im Koalitionsausschuss über das weitere Vorgehen beraten werden. Babette Büchner, Berlin.
1: Sowohl die russischen als auch die ukrainischen Streitkräfte nutzen nach Angaben aus Kiew die aktuelle Feuerpause zum Heranführen von Verstärkungen sowie zur Rotation ihrer Truppen. Daneben würden auch neue Waffen und Munition an die Frontlinien herangebracht, sagte ein ukrainischer Armeesprecher. Die Lage an den Fronten sei vorerst ruhig. Zwar gäbe es noch einzelne Kämpfe, doch diese seien deutlich weniger intensiv. Nach dem Hunter-Virus-Ausbruch auf einem Kreuzfahrtschiff wachsen die Sorgen vor weiteren Infektionen. Experten beruhigen aber. Am Morgen soll das Schiff die Kanareninsel Teneriffa erreichen und vor einem Hafen anlegen. Die Ausschiffung der Menschen soll dann bei Tageslicht beginnen. Bisher sind 3 Menschen gestorben, ein niederländisches Ehepaar und eine Deutsche.
3: Für die fast 150 Menschen an Bord des von Infektionen mit dem Hunter-Virus betroffenen Kreuzfahrtschiffes Hondius geht eine 40-tägige Odyssee zu Ende. Wenn alles klappt wie geplant, können die Menschen aus 23 Nationen nun von der spanischen Ferieninsel Teneriffa aus endlich in ihre Heimat fliegen. Dort aber könnte sie eine längere Quarantäne erwarten, denn eine Entwarnung gibt es wegen der langen Inkubationszeit und unzuverlässiger Testmethoden erst Wochen nach dem letzten Kontakt mit einem Erkrankten. Jan-Uwe Ronneburger, Spanien.
1: Zum Fußball. Im Abendspiel der Bundesliga hat der FC Bayern beim VfL Wolfsburg mit 1:0 gewonnen. Zuvor hatte sich RB Leipzig das Ticket für die Champions League geholt mit einem 2:1-Sieg gegen St. Pauli. Die weiteren Ergebnisse: Hoffenheim-Bremen 1:0, Augsburg-Gladbach 3:1 und Stuttgart-Leverkusen ebenfalls 3:1.
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1: Ich bin Ursula Winkler. Wie geht es weiter nach dem vorläufigen Aus für die umstrittene 1.000 Euro Entlastungsprämie? Die Bundesregierung sucht nun nach Alternativen, um die Menschen in Deutschland bei den steigenden Energiepreisen zu unterstützen.
2: Wegen schlechter Umfragewerte und internen Streits steht Schwarz-Rot bereits unter Druck. CSU-Chef Markus Söder warnt die Koalition in der Welt am Sonntag nun vor einem Scheitern. Möglicherweise könnte eine Lösung aber komplett anders aussehen als mit der Prämie geplant. Bundeskanzler Friedrich Merz kündigte zumindest Gespräche über neue Wege an, um die gestiegenen Belastungen durch die Energiepreise abzufedern. Am Dienstag soll im Koalitionsausschuss über das weitere Vorgehen beraten werden. Babette Büchner, Berlin.
1: Sowohl die russischen als auch die ukrainischen Streitkräfte nutzen nach Angaben aus Kiew die aktuelle Feuerpause zum Heranführen von Verstärkungen sowie zur Rotation ihrer Truppen. Daneben würden auch neue Waffen und Munition an die Frontlinien herangebracht, sagte ein ukrainischer Armeesprecher. Die Lage an den Fronten sei vorerst ruhig. Zwar gäbe es noch einzelne Kämpfe, doch diese seien deutlich weniger intensiv. Nach dem Hunter-Virus-Ausbruch auf einem Kreuzfahrtschiff wachsen die Sorgen vor weiteren Infektionen. Experten beruhigen aber. Am Morgen soll das Schiff die Kanareninsel Teneriffa erreichen und vor einem Hafen anlegen. Die Ausschiffung der Menschen soll dann bei Tageslicht beginnen. Bisher sind 3 Menschen gestorben, ein niederländisches Ehepaar und eine Deutsche.
3: Für die fast 150 Menschen an Bord des von Infektionen mit dem Hunter-Virus betroffenen Kreuzfahrtschiffes Hondius geht eine 40-tägige Odyssee zu Ende. Wenn alles klappt wie geplant, können die Menschen aus 23 Nationen nun von der spanischen Ferieninsel Teneriffa aus endlich in ihre Heimat fliegen. Dort aber könnte sie eine längere Quarantäne erwarten, denn eine Entwarnung gibt es wegen der langen Inkubationszeit und unzuverlässiger Testmethoden erst Wochen nach dem letzten Kontakt mit einem Erkrankten. Jan-Uwe Ronneburger, Spanien.
1: Zum Fußball. Im Abendspiel der Bundesliga hat der FC Bayern beim VfL Wolfsburg mit 1:0 gewonnen. Zuvor hatte sich RB Leipzig das Ticket für die Champions League geholt mit einem 2:1-Sieg gegen St. Pauli. Die weiteren Ergebnisse: Hoffenheim-Bremen 1:0, Augsburg-Gladbach 3:1 und Stuttgart-Leverkusen ebenfalls 3:1.
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1: Ich bin Ursula Winkler. Nach dem vorläufigen Stopp für die von der Bundesregierung versprochene Entlastungsprämie hat Bundeskanzler Merz Beratungen der Koalition über andere Lösungen angekündigt. Er sagte, man werde in der Koalition diskutieren, was noch getan werden könne. Vorgesehen war, dass Arbeitgeber ihren Beschäftigten freiwillig bis zu 1.000 Euro steuerfrei als Entlastung zahlen können. Im Bundesrat hatte die Prämie aber die nötige Mehrheit verfehlt. Mit einer Militärparade in Moskau hat Russland wie immer am 9. Mai den Sieg über Nazi-Deutschland gefeiert. Präsident Putin zeigte sich bei seiner Rede überzeugt, den Angriffskrieg gegen die Ukraine zu gewinnen.
2: Der Kreml hier in Moskau reagierte erleichtert, dass die Militärparade ohne die befürchteten Drohnenangriffe aus der Ukraine über die Bühne ging. Aus Angst vor Störungen verzichtete Kreml-Chef Putin diesmal auf die sonst übliche Waffenschau mit Panzern und Raketen. Sehr gelegen kam Putin und den tausenden Soldaten heute auch eine von US-Präsident Trump vermittelte Waffenruhe. Die hielt zwar zumindest hier in Moskau, an anderen Stellen aber warfen sich die Kriegsparteien wie bei Waffenruhen in der Vergangenheit erneut massenhafte Verstöße vor. Aus Moskau, Ulf Mauder.
1: Altersvorsorge per Aktie bleibt für viele Menschen in Deutschland ein Tabu, trotz neuer staatlicher Förderung. Fast jeder zweite Erwerbstätige hält es für unwahrscheinlich, ein gefördertes Altersvorsorgedepot zu eröffnen. Das ergab eine YouGov-Umfrage für die Postbank.
3: Die Deutschen gelten beim Geldanlegen als vorsichtig. Aktien und Fonds sind vielen zu unsicher, obwohl dabei langfristig oft mehr rumkommt als beim klassischen Sparkonto. Ab Januar soll es neue Möglichkeiten geben, privat und staatlich gefördert über ein Altersvorsorgedepot für den Ruhestand vorzusorgen. Kinder und Jugendliche können mit der Frühstartrente den ersten Grundstein legen. Laut Umfrage würde rund ein Drittel der Berufstätigen dann aber eine sichere Anlage mit garantiertem Auszahlungsbetrag wählen, statt der Risikovariante ohne Garantien. Katrin Müller, Nachrichtenredaktion.
1: Zum Fußball. Im Abendspiel der Bundesliga hat der FC Bayern beim VfL Wolfsburg mit 1:0 gewonnen. Zuvor hatte sich RB Leipzig das Ticket für die Champions League geholt mit einem 2:1-Sieg gegen St. Pauli. Die weiteren Ergebnisse: Hoffenheim-Bremen 1:0, Augsburg-Gladbach 3:1 und Stuttgart-Leverkusen ebenfalls 3:1.
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1: Ich bin Ursula Winkler. Wie geht es weiter nach dem vorläufigen Aus für die umstrittene 1.000 Euro Entlastungsprämie? Die Bundesregierung sucht nun nach Alternativen, um die Menschen in Deutschland bei den steigenden Energiepreisen zu unterstützen.
2: Wegen schlechter Umfragewerte und internen Streits steht Schwarz-Rot bereits unter Druck. CSU-Chef Markus Söder warnt die Koalition in der Welt am Sonntag nun vor einem Scheitern. Möglicherweise könnte eine Lösung aber komplett anders aussehen als mit der Prämie geplant. Bundeskanzler Friedrich Merz kündigte zumindest Gespräche über neue Wege an, um die gestiegenen Belastungen durch die Energiepreise abzufedern. Am Dienstag soll im Koalitionsausschuss über das weitere Vorgehen beraten werden. Babette Büchner, Berlin.
1: Sowohl die russischen als auch die ukrainischen Streitkräfte nutzen nach Angaben aus Kiew die aktuelle Feuerpause zum Heranführen von Verstärkungen sowie zur Rotation ihrer Truppen. Daneben würden auch neue Waffen und Munition an die Frontlinien herangebracht, sagte ein ukrainischer Armeesprecher. Die Lage an den Fronten sei vorerst ruhig. Zwar gäbe es noch einzelne Kämpfe, doch diese seien deutlich weniger intensiv. Das vom Hunter-Virus-Ausbruch betroffene Kreuzfahrtschiff Hondius soll am Morgen Teneriffa erreichen und vor einem Hafen anlegen. Die Ausschiffung der Menschen soll dann bei Tageslicht beginnen. Der Chef der Weltgesundheitsorganisation WHO Tedros hat sich persönlich an die Menschen auf Teneriffa gewandt und gesagt, das Risiko sei gering.
3: Es ist sehr ungewöhnlich, dass sich der WHO-Chef in einem Brief direkt an die Bewohner der Insel richtet. Er verstehe ihre Sorgen, aber die seien unbegründet. Der Transport der Passagiere zu den Flugzeugen sei bestens organisiert, ein Kontakt mit Bürgern oder auch nur Gegenständen auf der Insel gar nicht möglich. Außerdem sei es erfreulich, dass auf dem Kreuzfahrtschiff kein neuer Verdachtsfall aufgetreten sei. Grundsätzlich versicherte der WHO-Chef erneut, dass das Hunter-Virus nicht mit Covid vergleichbar sei. Aus Wien, Matthias Röder.
1: Zum Fußball. Im Abendspiel der Bundesliga hat der FC Bayern beim VfL Wolfsburg mit 1:0 gewonnen. Zuvor hatte sich RB Leipzig das Ticket für die Champions League geholt mit einem 2:1 Sieg gegen St. Pauli. Die weiteren Ergebnisse: Hoffenheim-Bremen 1:0, Augsburg-Gladbach 3:1 und Stuttgart-Leverkusen ebenfalls 3:1.
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